So blieb denn und ahoi, liebe Hörerinnen und Hörer. Willkommen beim deutschsprachigen Magazin von Radio Slowakei International. Schön, dass Sie wieder auf unserer Welle sind. In unserem heutigen Feiertagsmagazin berichten wir von einer besonderen Galerie in Bratislavas Großwohnsiedlung Petržalka, deren Leiter auf gute Nachbarschaft bedacht ist. Dort gab es jüngst eine Schau des suburbanen Plenärmalers Juraj Florek zu sehen, mit dem wir uns über seine Freiluft- und Stadterkundungspraxis unterhielten. Und danach erinnern wir an die Gründerin der slowakischen Liga gegen Krebs, die Onkologin Eva Siracka. Nun wollen wir aber auch schon loslegen. Am Mischpult sitzt Eva Medelska und am Mikro begrüßt sie Jürgen Rendl. Wir sind Ihre heutigen Begleiter und wünschen angenehmes Zuhören.

0: Der 1. Mai ist als Tag der Arbeit auch in der Slowakei ein Staatsfeiertag. Hierzulande wird zudem an den EU-Beitritt des Landes vor nunmehr 22 Jahren erinnert. Die Grundlage dafür schuf damals ein Referendum, das bei einer Beteiligung von 52% mit fast 94% deutlich für einen EU-Beitritt der Slowakei ausfiel. Laut der letzten Eurobarometer-Umfrage im Auftrag des Europäischen Parlaments betrachtet auch heute noch die Mehrheit der Slowaken die EU-Mitgliedschaft ihres Landes als Vorteil. Dies gaben 60% der Befragten in der Slowakei an, während der EU-Durchschnitt bei 62% lag. Die größte Zustimmung zur EU-Mitgliedschaft fand sich in der Altersgruppe der 15- bis 39-Jährigen. So, nun geht's bei uns aber weiter mit einem besonderen Kunstraum in Bratislavas Vorstadt Petržalka.
1: Kulturspiegel.
0: Wer Galerien bisher nur zögerlich betreten hat, muss im Dočasni kulturni priestor, also temporären Kulturraum, keine Berührungsängste haben. Hier ist alles unpoliert. Der Terrazzoboden, die Deckenlampen wie auch die Tür- und Fensterrahmen sind original aus den späten 1970er Jahren erhalten und typisch Petržalka. Genau genommen sind es keine Fenster, sondern große Glasfronten zu beiden Seiten der Terrasse am Fuße einer der für den Stadtteil charakteristischen Plattenbaureihen. Die Galerie, die sich kurz auch DKP nennt, hat sich seit 2023 in einem ehemaligen Ladenlokal inmitten von Bratislavas größter Satellitenstadt eingenistet. Hinter dem Projekt steht der umtriebige Stadtteilaktivist Martin Kleibel. Er hat uns am Rande der jüngsten Ausstellung erzählt, wie alles begann.
2: Es war im Grunde reiner Zufall. Ich begann meine Tätigkeit bei den Kultureinrichtungen Petržalka irgendwann im Jahr 2021. Zwei Jahre später feierte Petržalka den 50. Jahrestag des Baubeginns, der im April 1973 stattfand. Wir organisierten daher mehrere Veranstaltungen zum Gedenken an dieses Jubiläum. Im November plante ich eine Ausstellung zeitgenössischer Kunst mit Werken von Künstlern, die in Petržalka arbeiten oder mit den Kultureinrichtungen Petržalka in Verbindung stehen. Wir suchten also nach geeigneten Räumlichkeiten. Im Sommer 2023 wurde schließlich ein Raum frei, in dem zuvor viele Jahre lang ein Geschäft für künstliche Blumen und Dekorationen untergebracht war. Dieses Geschäft schloss im Sommer und erst später erfuhr ich, dass das Gebäude dem Stadtteil gehörte. Und schließlich haben wir diese Räumlichkeiten für eine einzige Ausstellung erworben. Deshalb haben wir den Raum auch als temporären Kulturraum bezeichnet, da er nur für diese eine Ausstellung geöffnet war und wir davon ausgingen, dass er danach wieder schließen würde.
0: Der Kulturraum DKP liegt an einer belebten Terrasse und wirkt dennoch angenehm ruhig. Man tritt ein und möchte meinen, dass dieser Raum für Kunst in der Nachbarschaft geschaffen wurde und nicht für seinen ursprünglichen Zweck als Geschäftslokal. Martin Kleibel war bei der Adaption des Raums für die Zwecke einer Galerie auch sehr bedacht darauf, die ursprünglichen prägenden Elemente der Innenarchitektur weitestgehend zu erhalten.
2: Mir liegt sehr daran, den ursprünglichen Zustand zu bewahren, selbst wenn jemand käme und die Fenster durch neue ersetzen wollte. Aber ich sage, nein, nein, ich mag dies alles auch, weil ich hier in so einem Umfeld aufgewachsen bin und sehe, wie solche Räume mehr und mehr verschwinden. Heute will jeder Plastikfenster und so weiter. Mir gefällt aber die Ästhetik der abgehängten Decken und der Beleuchtungskörper. Zum Beispiel haben wir die vielen Neonröhren durch LED-Neonröhren ersetzt. Dabei haben wir jedoch das Lampenraster und die Deckenelemente aus Aluminium erhalten, die meiner Meinung nach zum Raum gehören. Auch die Heizkörper, auf denen wir jetzt sitzen, sind original und gehören hierher. Es hat also keinen Sinn, sie auszutauschen, denn dadurch würde ein Teil der Optik verloren. verloren gehen, die, wie ich finde, erhalten bleiben sollte.
0: Dank der großen ehemaligen Schaufenster ist der Raum untertags auch wahrlich lichtdurchflutet, was einer Galerie, die mit ihrer Umgebung kommunizieren möchte, nur zugute kommt. Dieser Umstand bringt etwa auch die aktuelle Ausstellung des urbanen Plenärmalers Jure Florek besonders zur Geltung. Seine Ölgemälde zeigen alltägliche Motive aus europäischen Vorstädten, von denen viele auch aus der unmittelbaren Umgebung des DKP in Peterschalker stammen könnten. Martin Kleibel.
2: Von Anfang an hatten wir die Regel, oder zumindest wollte ich es so, dass wir hier Künstler präsentieren, die sich mit dem Thema Wohnsiedlungen oder Vorstadtleben auseinandersetzen. Natürlich ist das nicht immer möglich, daher wird die Regel nicht immer eingehalten. Aber das ist nicht weiter schlimm. Hauptsache, es ist vielfältig. Ich versuche jedoch, mindestens die Hälfte des Ausstellungsprogramms so zu gestalten, dass es einen Bezug zu Peterschalka oder dem Umfeld der Wohnsiedlung hat. Im Falle des Malers Juraj Florek zum Beispiel ist es nicht so wichtig, dass seine Gemälde nicht konkret aus Peterschalka stammen, sondern dass der Ausdruck der Architektur und die Ästhetik mit jener der Wohnsiedlung resonieren. Es spielt keine Rolle, ob es sich um eine Siedlung in Dolny Kubin, Budapest, Brüssel oder eben Peterschalka handelt, denn die Ähnlichkeiten sind offensichtlich.
0: Zur Eröffnung von Juraj Floreks Ausstellung kamen nicht wenige BesucherInnen, mich selbst eingeschlossen, auch von der anderen Seite der Donau, auf der sich das Stadtzentrum von Bratislava befindet und traditionell auch der Großteil des kulturellen Lebens abspielt.
2: Es stellte sich heraus, dass auch viele Menschen von jenseits der Donau, beispielsweise aus der Altstadt, hierher kamen und dass es sich für sie tatsächlich lohnte, wegen der Kunst nach Peterschalka zu kommen. Wir erkannten dieses Potenzial des Raumes und seine Eignung für solche Aktivitäten. Tatsächlich hat sich der temporäre Kulturraum in den letzten 2,5 Jahren nach und nach zu einem festen Standort entwickelt.
0: Ein wichtiger Faktor war dabei auch eine neue Straßenbahnanbindung, mit der man seit Sommer 2025 rasch und komfortabel von Bratislavas nördlichsten Stadtteil Rača über das Zentrum bis an den südlichen Zipfel von Peterschalka gelangt.
2: Der Bau der Straßenbahn ist ganz Peterschalka zugute gekommen und meine Haltestelle befindet sich direkt gegenüber der Galerie. Man konnte deutlich spüren, wie es hier immer belebter wurde, als die Straßenbahn in Betrieb ging. Die Lage ist also auch strategisch sehr gut. Auf dieser gut frequentierten Terrasse, sowohl in der Nähe einer Straßenbahn als auch einer Bushaltestelle, befindet man sich quasi im Zentrum von Peterschalka.
0: Und dieses Zentrum der Großwohnsiedlung Peterschalka hat heute und besonders im Frühjahr so gut wie nichts mehr gemein mit den früher so oft tradierten Bildern von einem unwirtlichen Betondschungel, deren BewohnerInnen ein von ihrer Umgebung entfremdetes Dasein fristen. Ganz im Gegenteil wirkt heute auch das gemeinschaftliche Leben des Stadtteils zunehmend vitaler, vor allem dank vieler Nachbarschaftsinitiativen und Investitionen in die Verbesserung und Schaffung neuer öffentlicher Orte. Und dazu zählt auch die Galerie DKP, deren Gründer und Leiter besonders darauf bedacht ist, keinen elitären, sondern einen gegenüber der Nachbarschaft offenen und einladenden Ausstellungsort zu entwickeln.
2: Ich arbeite hier, habe mein eigenes Büro, bin den ganzen Tag hier und kenne die Leute, die hier ein- und ausgehen. Es gibt hier in der Nachbarschaft auch einen Hund namens Agatka, der immer reinkommt, wenn die Tür offen ist und sich Leckerlis holt. Die Gemeinschaft hier funktioniert einfach. Und wenn die Leute sehen, dass ich mit ihnen arbeite und kommuniziere, verlieren sie allmählich die Scheu, hereinzukommen. Sogar einige Nachbarn kommen schon zu Eröffnungen und dieser allmähliche Prozess freut mich sehr.
0: Soweit Martin Kleibel über den Dočasný kulturný priestor im Zentrum von Bratislavas südlicher Vorstadt Peterschalka.

Von der jüngsten Ausstellung dort erfahren Sie gleich. Aber nun ruft die Band Ankramu noch das Motto: Diese Dachsparren müssen brennen, Baby, aus. Zumindest im nun folgenden, meandernden Song aus dem Jahr 2024. Musias horet dir to krokvi, Baby.

0: Der Künstler Juraj Florek sagt von sich selbst, er sei ein urbaner Plenärmaler. Als solcher durchstreift er Städte und vor allem deren oft von Beton dominierte Vororte. Es sind alltägliche Motive und die Landschaften von Randgebieten, die er dabei vor Ort und im Augenblick darstellt. Eine Ausstellung in der Galerie DKP in Bratislava Stadtteil Petržalka bot jüngst einen aufschlussreichen Einblick in das Werk des slowakischen Malers. Wir haben ihn dort getroffen, um mehr über die Hintergründe seines Schaffens zu erfahren. Gleich zu Beginn fragten wir ihn, woher eigentlich seine besondere Leidenschaft für suburbane Gefilde rührt.
1: Diese Beziehung zum urbanen Raum entstand während meiner Schulzeit, als wir uns mit verschiedenen urbanen Aktivitäten wie Skateboarden, Graffiti und der Erkundung verlassener Gebäude beschäftigten. Diese Verbundenheit mit der Stadt hat ihren Ursprung in dieser Zeit und ich bin selbst manchmal überrascht, dass sie bis heute anhält.
0: In der Ausstellung Funky Dust sind Motive aus Brüssel, Budapest und dem nordslowakischen Dolný Kubin zu sehen. Sie zeigen eine verschwommene Sicht auf einen Plattenbau, einen Skateboard auf einer Rampe oder rote Bänke im Vorstadtgrün. Wie wählt der Künstler seine Motive aus?
2: Ich lasse mich für meine Gemälde von unzähligen Stadtspaziergängen inspirieren, die ich hauptsächlich an Wochenenden unternehme. Ich kann nicht genau beschreiben, wie die Motivauswahl abläuft, aber es ist immer ein intuitives Gefühl, dass ein Ort ein gutes Motiv für ein Gemälde sein könnte.

0: Juraj Florek verleiht seinen Motiven durch die Ölmalerei eine neue, frische Perspektive. Er scheut sich nicht vor den schwierigen Umgebungen der Industriearchitektur, scheinbar unansehnlichen Ecken der modernen Stadt oder verlassenen Bauwerken. Einige der ausgestellten Gemälde scheinen getragen von der Atmosphäre eines frühen Sommerabends und dem besonderen Lichtspiel, wenn etwa die Sonne zwischen massiven Wohnblöcken hindurch scheint.
1: Veľmi ma bavia obyčajné až triviálne námety.
2: Ich mag alltägliche,

0: ja sogar triviale Motive. Dabei sind historische Stadtzentren, die für den Tourismus und Ähnliches absolut sehenswert sind, paradoxerweise oft nicht so geeignet, wenn man versucht, diese oder symbolträchtige Gebäude einer Stadt darzustellen. Wenn man sich aber entscheidet, ganz alltägliche Dinge und Szenarien darzustellen, treten diese oft besonders hervor und das Ergebnis kann ein lebendiges und ausdrucksstarkes Gemälde werden.
1: In der historischen Freiluftmalerei dominierten gesamte Stadtansichten und konsistente Landschaftsmotive mit überwiegend dokumentarischem Charakter. Floreks Gemälde wirken hingegen so, als würden sie die Stadt aus der Perspektive ihrer täglichen Nutzer, manchmal auch aus romantischer Sicht, darstellen. Man spürt aber auch den subjektiven Blick des Künstlers, der früher meist unterdrückt wurde.
0: Bis Mitte des 19. Jahrhunderts wurden fast alle Gemälde im Auftrag angefertigt. Heute, im 21. Jahrhundert, malt ein Künstler im Grunde für sich selbst. Es ist im Grunde eine Art persönliches Statement darüber, was man erlebt, was einen inspiriert und was man erreichen möchte. Ich versuche nicht, tiefer in sozioökonomische oder philosophische Schichten oder Erzählungen einzutauchen, sondern meine Gemälde bieten einen frischen Einblick auf die Orte, die ich besuche und an denen ich lebe.
1: In der Ausstellung Funky Dust können die Besucherinnen und Besucher Floreks Gemälde aus verschiedenen Perspektiven vergleichen. So etwa auch hinsichtlich der handwerklichen Ausführung, denn manche sind viel glatter, andere wirken wiederum unfertig. Oder sie sind viel rauer. Oft ist der untere Teil der Leinwand unbemalt, was einen unverfälschten Blick auf die Stadt suggeriert.
0: Das ist eine häufige Frage für Maler. Wann soll man aufhören zu malen? Wann ist das Gemälde fertig? Wann ist der letzte Pinselstrich gesetzt? Alle Maler kennen dieses Dilemma. Niemand weiß genau, wann dieser Moment gekommen ist. Die Kunst besteht darin, im besten Moment aufzuhören. Auf jeden Fall mag ich den unvollendeten Charakter von Gemälden, diesen Moment der Überraschung und gleichzeitig die Tatsache, dass in der Malerei manchmal weniger mehr sagt.
1: Die Ausstellung präsentiert Juraj Floreks persönliche Auswahl von Werken der letzten 2 Jahre. Dabei vermischen sich periphere industrielle Szenen aus Budapest mit urban-brutalistischen Ansichten aus Brüssel und Plattenbaumomenten aus seiner Heimatstadt Dolny Kubin, die gut und gerne auch aus der unmittelbaren Umgebung der Galerie stammen könnten. Wie nimmt der Künstler Peter Schalka, die einst größte sozialistische Planstadt Mitteleuropas, wahr?
0: Petržalka ist für mich ein sehr faszinierender Ort. Man könnte sagen, es ist eine Utopie des vorherigen Regimes, die sich dann aber langsam in eine Art postsowjetische Dystopie verwandelt hat. Und so wie ich es heute sehe, ist Petržalka ein wunderbarer Ort zum Leben geworden. Ich habe die letzten 2 Tage hier verbracht und nur darüber gestaunt, was hier alles in den letzten Jahren entstanden ist.
1: Der Maler Juraj Florek stammt aus der nordslowakischen Region Orava, lebt und arbeitet seit einigen Jahren in Budapest, absolviert aber auch immer wieder Künstlerresidenzen in Städten in anderen Regionen Europas. Was schätzt er an seinem Leben in Mitteleuropa?
0: Ich persönlich bin sehr zufrieden mit dem Leben in Mitteleuropa. Ich bin viel gereist, sowohl kurz als auch länger, vor allem in Westeuropa. Ich kehre aber immer wieder sehr gerne nach Mitteleuropa zurück. Ich finde, es gibt hier eine sehr angenehme Mischung aus Ost- und Westeuropa. Man könnte sagen, dass die eine Hälfte hervorragend funktioniert, die andere nicht. In Westeuropa sind allerdings die kulturellen Möglichkeiten wahrscheinlich noch weitgehend unvergleichlich besser als hier.
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1: Am 1. Mai 2026 würde die Onkologin Eva Siracka ihren 100. Geburtstag feiern. Sie war die erste Frau in der Slowakei, die in diesem Bereich tätig war. Über 30 Jahre lang leitete sie die Liga gegen Krebs, eine Bürgerinitiative, die seit Jahren hierzulande den Krebskranken zur Seite steht. Nach ihrem Tod im Februar 2023 schrieben ihre Kolleginnen, sie war eine jener seltenen Persönlichkeiten, deren Leben bedeutungsvoll, nachahmenswert und inspirierend für viele war. Wir danken ihr im Namen von uns allen, im Namen aller Krebspatienten und der gesamten Öffentlichkeit für die Möglichkeit, die Früchte ihrer liebevollen Arbeit zu genießen. Unsere frühere Kollegin Elena Seber führte mit ihr anlässlich ihres 90. Geburtstags das folgende Gespräch.
3: Einmal meinte sie, sie dürfte das Zepter der Liga nicht weitergeben, solange die im selben Jahr geborene britische Königin regiert. Sie verfolgte von Anfang an die Entwicklung der Krebsforschung in der Slowakei.
4: Mein Beruf war Radiologe und Radiobiologe. Ich habe in der Klinik und in Forschung 60 Jahre gearbeitet. Jetzt arbeite ich wieder in der Krebsliga.
3: Wenn man sich über dieses Thema, ziemlich ernsthaftes Thema, unterhält, was Krebs ist und heutzutage ganz viele Menschen die Krankheit auch betrifft, wie würden Sie jetzt einem modernen Menschen rüberbringen, was sollte er über Krebs heutzutage wissen?
4: Die Leute, ich hoffe, die Leute wissen schon etwas über primäre und sekundäre Prävention. Die primäre, das ist Lebensstil. Wir müssen uns vielen Risiken ausweichen, das ist Rauchen, viel Alkohol trinken, sich viel bewegen, keine Obesität, zu viel Sonne schadet auch und noch gute, gesunde Ernährung.
3: Würden Sie dann die Sekundarstufe vielleicht in diesem Zusammenhang nochmal uns näher bringen?
4: Die Leute müssen frühzeitig zum Arzt gehen, auch wenn sie noch keine Symptome haben, weil wenn man Krebs früh erkennt, dann ist die Chance, es zu überwinden.
3: Natürlich, in der Praxis sieht es wahrscheinlich anders aus. Was machen die üblichen Menschen? Richten sie sich danach? Machen sie die Prävention? Was ist ihre Erfahrung?
4: Viele Leute, auch wenn sie Symptome haben, sie gehen nicht zum Arzt, weil sie Angst haben. Und sie denken schon an Krebs. Und sie denken auch, dass irgendwie sie können die Krankheit überwinden. Deswegen machen wir die sekundäre Prävention besonders bei den häufigsten Krebsarten. Das ist bei den Frauen Brust, das ist Cervix und bei Frauen und Männern ist es Darmkrebs. Die Leute haben Angst und sie denken, was wird jetzt kommen? Es ist nicht einfach, weil die Zukunft ist nicht besonders schön.
3: Welche falschen Mythen und Irrtümer gibt es, die den Menschen daran hindern, zum Arzt zu gehen?
4: Es waren viele Mythen. Die Leute dachten, es ist ein Todesurteil, man kann damit nichts machen. Es ist die Krankheit, die nur die reichen Leute haben und so weiter. Jetzt sehen wir, dass diese Mythen schon nicht in so großer Menge verbreitet werden, aber es sind neue Mythen. Und die sehr gefährlich sind, die Mythen, dass die Krankheit mit anderen Methoden geheilt werden kann. Das ist die alternative Medizin. Und die Leute denken, jetzt brauche ich nicht zum Arzt gehen, aber jetzt werde ich Tee trinken, irgendwelche spezielle Diäten und so weiter. Wir wollen die Leute überzeugen, dass die alternative Medizin Krebs nicht heilen kann.
3: Zum Schluss gibt es von der Präsidentin der Liga noch ein Lebensrezept.
4: Man muss glücklich leben, ein schönes und gesundes Leben führen. Man muss einen guten Partner haben, mit dem man sich versteht. Und man muss auch einen guten Schutzengel haben. Es ist nicht nur der Engel, aber auch ihr Arzt.
1: So, das war es auch schon wieder für heute von uns aus der Rundfunkpyramide in Bratislava. Es verabschieden sich Eva Metelskan den Reglern und Jürgen Rendl am Mikro. Danke fürs Reinhören und bis zum nächsten Mal. Machen Sie es gut. 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

Dobri den und ahoi, liebe Hörerinnen und Hörer. Willkommen beim deutschsprachigen Magazin von Radio Slowakei International. Schön, dass Sie wieder auf unserer Welle sind. In unserem heutigen Feiertagsmagazin berichten wir von einer besonderen Galerie in Bratislavas Großwohnsiedlung Petržalka, deren Leiter auf gute Nachbarschaft bedacht ist. Dort gab es jüngst eine Schau des suburbanen Plenärmalers Juraj Florek zu sehen, mit dem wir uns über seine Freiluft- und Stadterkundungspraxis unterhielten. Und danach erinnern wir an die Gründerin der slowakischen Liga gegen Krebs, die Onkologin Eva Siracka. Nun wollen wir aber auch schon loslegen. Am Mischpult sitzt Eva Medelska und am Mikro begrüßt sie Jürgen Rendl. Wir sind Ihre heutigen Begleiter und wünschen angenehmes Zuhören.

0: Der 1. Mai ist als Tag der Arbeit auch in der Slowakei ein Staatsfeiertag. Hierzulande wird zudem an den EU-Beitritt des Landes vor nunmehr 22 Jahren erinnert. Die Grundlage dafür schuf damals ein Referendum, das bei einer Beteiligung von 52% mit fast 94% deutlich für einen EU-Beitritt der Slowakei ausfiel. Laut der letzten Eurobarometer-Umfrage im Auftrag des Europäischen Parlaments betrachtet auch heute noch die Mehrheit der Slowaken die EU-Mitgliedschaft ihres Landes als Vorteil. Dies gaben 60% der Befragten in der Slowakei an, während der EU-Durchschnitt bei 62% lag. Die größte Zustimmung zur EU-Mitgliedschaft fand sich in der Altersgruppe der 15- bis 39-Jährigen. So, nun geht's bei uns aber weiter mit einem besonderen Kunstraum in Bratislavas Vorstadt Petržalka.
1: Kulturspiegel.
0: Wer Galerien bisher nur zögerlich betreten hat, muss im Dočasni kulturni priestor, also temporären Kulturraum, keine Berührungsängste haben. Hier ist alles unpoliert. Der Terrazzoboden, die Deckenlampen, wie auch die Tür- und Fensterrahmen sind original aus den späten 1970er Jahren erhalten und typisch Petržalka. Genau genommen sind es keine Fenster, sondern große Glasfronten zu beiden Seiten der Terrasse am Fuße einer der für den Stadtteil charakteristischen Plattenbaureihen. Die Galerie, die sich kurz auch DKP nennt, hat sich seit 2023 in einem ehemaligen Ladenlokal inmitten von Bratislavas größter Satellitenstadt eingenistet. Hinter dem Projekt steht der umtriebige Stadtteilaktivist Martin Kleibel. Er hat uns am Rande der jüngsten Ausstellung erzählt, wie alles begann.
2: Es war im Grunde reiner Zufall. Ich begann meine Tätigkeit bei den Kultureinrichtungen Petržalka irgendwann im Jahr 2021. Zwei Jahre später feierte Petržalka den 50. Jahrestag des Baubeginns, der im April 1973 stattfand. Wir organisierten daher mehrere Veranstaltungen zum Gedenken an dieses Jubiläum. Im November plante ich eine Ausstellung zeitgenössischer Kunst mit Werken von Künstlern, die in Petržalka arbeiten oder mit den Kultureinrichtungen Petržalka in Verbindung stehen. Wir suchten also nach geeigneten Räumlichkeiten. Im Sommer 2023 wurde schließlich ein Raum frei, in dem zuvor viele Jahre lang ein Geschäft für künstliche Blumen und Dekorationen untergebracht war. Dieses Geschäft schloss im Sommer und erst später erfuhr ich, dass das Gebäude dem Stadtteil gehörte. Und schließlich haben wir diese Räumlichkeiten für eine einzige Ausstellung erworben. Deshalb haben wir den Raum auch als temporären Kulturraum bezeichnet, da er nur für diese eine Ausstellung geöffnet war und wir davon ausgingen, dass er danach wieder schließen würde.
0: Der Kulturraum DKP liegt an einer belebten Terrasse und wirkt dennoch angenehm ruhig. Man tritt ein und möchte meinen, dass dieser Raum für Kunst in der Nachbarschaft geschaffen wurde und nicht für seinen ursprünglichen Zweck als Geschäftslokal. Martin Kleibel war bei der Adaption des Raums für die Zwecke einer Galerie auch sehr bedacht darauf, die ursprünglichen prägenden Elemente der Innenarchitektur weitestgehend zu erhalten.
2: Mir liegt sehr daran, den ursprünglichen Zustand zu bewahren, selbst wenn jemand käme und die Fenster durch neue ersetzen wollte. Aber ich sage, nein, nein, ich mag dies alles auch, weil ich hier in so einem Umfeld aufgewachsen bin und sehe, wie solche Räume mehr und mehr verschwinden. Heute will jeder Plastikfenster und so weiter. Mir gefällt aber die Ästhetik der abgehängten Decken und der Beleuchtungskörper. Zum Beispiel haben wir die vielen Neonröhren durch LED-Neonröhren ersetzt. Dabei haben wir jedoch das Lampenraster und die Deckenelemente aus Aluminium erhalten, die meiner Meinung nach zum Raum gehören. Auch die Heizkörper, auf denen wir jetzt sitzen, sind original und gehören hierher. Es hat also keinen Sinn, sie auszutauschen, denn dadurch würde ein Teil der Optik verloren gehen, die, wie ich finde, erhalten bleiben sollte.
0: Dank der großen ehemaligen Schaufenster ist der Raum untertags auch wahrlich lichtdurchflutet, was einer Galerie, die mit ihrer Umgebung kommunizieren möchte, nur zugute kommt. Dieser Umstand bringt etwa auch die aktuelle Ausstellung des urbanen Plenärmalers Jurij Florek besonders zur Geltung. Seine Ölgemälde zeigen alltägliche Motive aus europäischen Vorstädten, von denen viele auch aus der unmittelbaren Umgebung des DKP in Peterschalka stammen könnten. Martin Kleibel.
2: Von Anfang an hatten wir die Regel, oder zumindest wollte ich es so, dass wir hier Künstler präsentieren, die sich mit dem Thema Wohnsiedlungen oder Vorstadtleben auseinandersetzen. Natürlich ist das nicht immer möglich, daher wird die Regel nicht immer eingehalten. Aber das ist nicht weiter schlimm. Hauptsache, es ist vielfältig. Ich versuche jedoch, mindestens die Hälfte des Ausstellungsprogramms so zu gestalten, dass es einen Bezug zu Peterschalka oder dem Umfeld der Wohnsiedlung hat. Im Falle des Malers Jurij Florek zum Beispiel ist es nicht so wichtig, dass seine Gemälde nicht konkret aus Peterschalka stammen, sondern dass der Ausdruck der Architektur und die Ästhetik mit jener der Wohnsiedlung resonieren. Es spielt keine Rolle, ob es sich um eine Siedlung in Dolny Kubin, Budapest, Brüssel oder eben Peterschalka handelt, denn die Ähnlichkeiten sind offensichtlich.
0: Zur Eröffnung von Jurij Floreks Ausstellung kamen nicht wenige BesucherInnen, mich selbst eingeschlossen, auch von der anderen Seite der Donau, auf der sich das Stadtzentrum von Bratislava befindet und traditionell auch der Großteil des kulturellen Lebens abspielt.
2: Es stellte sich heraus, dass auch viele Menschen von jenseits der Donau, beispielsweise aus der Altstadt, hierher kamen und dass es sich für sie tatsächlich lohnte, wegen der Kunst nach Peterschalka zu kommen. Wir erkannten dieses Potenzial des Raumes und seine Eignung für solche Aktivitäten. Tatsächlich hat sich der temporäre Kulturraum in den letzten 2,5 Jahren nach und nach zu einem festen Standort entwickelt.
0: Ein wichtiger Faktor war dabei auch eine neue Straßenbahnanbindung, mit der man seit Sommer 2025 rasch und komfortabel von Bratislavas nördlichsten Stadtteil Rača über das Zentrum bis an den südlichen Zipfel von Peterschalka gelangt.
2: Der Bau der Straßenbahn ist ganz Peterschalka zugute gekommen und meine Haltestelle befindet sich direkt gegenüber der Galerie. Man konnte deutlich spüren, wie es hier immer belebter wurde, als die Straßenbahn in Betrieb ging. Die Lage ist also auch strategisch sehr gut. Auf dieser gut frequentierten Terrasse, sowohl in der Nähe einer Straßenbahn als auch einer Bushaltestelle, befindet man sich quasi im Zentrum von Peterschalka.
0: Und dieses Zentrum der Großwohnsiedlung Peterschalka hat heute und besonders im Frühjahr so gut wie nichts mehr gemein mit den früher so oft tradierten Bildern von einem unwirtlichen Betondschungel, deren BewohnerInnen ein von ihrer Umgebung entfremdetes Dasein fristen. Ganz im Gegenteil wirkt heute auch das gemeinschaftliche Leben des Stadtteils zunehmend vitaler, vor allem dank vieler Nachbarschaftsinitiativen und Investitionen in die Verbesserung und Schaffung neuer öffentlicher Orte. Und dazu zählt auch die Galerie DKP, deren Gründer und Leiter besonders darauf bedacht ist, keinen elitären, sondern einen gegenüber der Nachbarschaft offenen und einladenden Ausstellungsort zu entwickeln.
2: Ich arbeite hier, habe mein eigenes Büro, bin den ganzen Tag hier und kenne die Leute, die hier ein- und ausgehen. Es gibt hier in der Nachbarschaft auch einen Hund namens Agatka, der immer reinkommt, wenn die Tür offen ist und sich Leckerlis holt. Die Gemeinschaft hier funktioniert einfach. Und wenn die Leute sehen, bringen, dass ich mit ihnen arbeite und kommuniziere, verlieren sie allmählich die Scheu, hereinzukommen. Sogar einige Nachbarn kommen schon zu Eröffnungen und dieser allmähliche Prozess freut mich sehr.
0: Soweit Martin Kleibel über den Dočasný kultúrny priestor im Zentrum von Bratislavas südlicher Vorstadt Petržalka.

Von der jüngsten Ausstellung dort erfahren Sie gleich. Aber nun ruft die Band Ankramu noch das Motto: Diese Dachsparren müssen brennen, Baby, aus. Zumindest im nun folgenden, meandernden Song aus dem Jahr 2024. Muss es horret dir to krokwi, Baby.

0: Der Künstler Juraj Florek sagt von sich selbst, er sei ein urbaner Plenärmaler. Als solcher durchstreift er Städte und vor allem deren oft von Beton dominierte Vororte. Es sind alltägliche Motive und die Landschaften von Randgebieten, die er dabei vor Ort und im Augenblick darstellt. Eine Ausstellung in der Galerie DKP in Bratislava Stadtteil Petržalka bot jüngst einen aufschlussreichen Einblick in das Werk des slowakischen Malers. Wir haben ihn dort getroffen, um mehr über die Hintergründe seines Schaffens zu erfahren. Gleich zu Beginn fragten wir ihn, woher eigentlich seine besondere Leidenschaft für suburbane Gefilde rührt.
1: Diese Beziehung zum urbanen Raum entstand während meiner Schulzeit, als wir uns mit verschiedenen urbanen Aktivitäten wie Skateboarden, Graffiti und der Erkundung verlassener Gebäude beschäftigten. Diese Verbundenheit mit der Stadt hat ihren Ursprung in dieser Zeit und ich bin selbst manchmal überrascht, dass sie bis heute anhält.
0: In der Ausstellung Funky Dust sind Motive aus Brüssel, Budapest und dem nordslowakischen Dolný Kubín zu sehen. Sie zeigen eine verschwommene Sicht auf einen Plattenbau, einen Skateboard auf einer Rampe oder rote Bänke im Vorstadtgrün. Wie wählt der Künstler seine Motive aus?
2: Ich
1: lasse mich für meine Gemälde von unzähligen Stadtspaziergängen inspirieren, die ich hauptsächlich an Wochenenden unternehme. Ich kann nicht genau beschreiben, wie die Motivauswahl abläuft, aber es ist immer ein intuitives Gefühl, dass ein Ort ein gutes Motiv für ein Gemälde sein könnte.

0: Juraj Florek verleiht seinen Motiven durch die Ölmalerei eine neue, frische Perspektive. Er scheut sich nicht vor den schwierigen Umgebungen der Industriearchitektur, scheinbar unansehnlichen Ecken der modernen Stadt oder verlassenen Bauwerken. Einige der ausgestellten Gemälde scheinen getragen von der Atmosphäre eines frühen Sommerabends und dem besonderen Lichtspiel, wenn etwa die Sonne zwischen massiven Wohnblöcken hindurch scheint.
1: Ich mag alltägliche, ja sogar triviale Motive. Dabei sind historische Stadtzentren, die für den Tourismus und Ähnliches absolut sehenswert sind, paradoxerweise oft nicht so geeignet, wenn man versucht, diese oder symbolträchtige Gebäude einer Stadt darzustellen. Wenn man sich aber entscheidet, ganz alltägliche Dinge und Szenarien darzustellen, treten diese oft besonders hervor und das Ergebnis kann ein lebendiges und ausdrucksstarkes Gemälde werden.
0: In der historischen Freiluftmalerei dominierten gesamte Stadtansichten und konsistente Landschaftsmotive mit überwiegend dokumentarischem Charakter. Floreks Gemälde wirken hingegen so, als würden sie die Stadt aus der Perspektive ihrer täglichen Nutzer, manchmal auch aus romantischer Sicht, darstellen. Man spürt aber auch den subjektiven Blick des Künstlers, der früher meist unterdrückt wurde.
1: Bis Mitte des 19. Jahrhunderts wurden fast alle Gemälde im Auftrag angefertigt. Heute, im 21. Jahrhundert, malt ein Künstler im Grunde für sich selbst. Es ist im Grunde eine Art persönliches Statement darüber, was man erlebt, was einen inspiriert und was man erreichen möchte. Ich versuche nicht, tiefer in sozioökonomische oder philosophische Schichten oder Erzählungen einzutauchen, sondern meine Gemälde bieten einen frischen Einblick auf die Orte, die ich besuche und an denen ich lebe.
0: In der Ausstellung Funky Dust können die Besucherinnen und Besucher Floreks Gemälde aus verschiedenen Perspektiven vergleichen. So etwa auch hinsichtlich der handwerklichen Ausführung, denn manche sind viel glatter, andere wirken wiederum unfertig. Oder sie sind viel rauer. Oft ist der untere Teil der Leinwand unbemalt, was einen unverfälschten Blick auf die Stadt suggeriert.
1: Das ist eine häufige Frage für Maler. Wann soll man aufhören zu malen? Wann ist das Gemälde fertig? Wann ist der letzte Pinselstrich gesetzt? Alle Maler kennen dieses Dilemma. Niemand weiß genau, wann dieser Moment gekommen ist. Die Kunst besteht darin, im besten Moment aufzuhören. Auf jeden Fall mag ich den unvollendeten Charakter von Gemälden, diesen Moment der Überraschung und gleichzeitig die Tatsache, dass in der Malerei manchmal weniger mehr sagt.
0: Die Ausstellung präsentiert Juraj Floreks persönliche Auswahl von Werken der letzten 2 Jahre. Dabei vermischen sich periphere industrielle Szenen aus Budapest mit urban-brutalistischen Ansichten aus Brüssel und Plattenbaumomenten aus seiner Heimatstadt Dolny Kubin, die gut und gerne auch aus der unmittelbaren Umgebung der Galerie stammen könnten. Wie nimmt der Künstler Peter Schalka, die einst größte sozialistische Planstadt Mitteleuropas, wahr?
1: Petržalka ist für mich ein sehr faszinierender Ort. Man könnte sagen, es ist eine Utopie des vorherigen Regimes, die sich dann aber langsam in eine Art postsowjetische Dystopie verwandelt hat. Und so, wie ich es heute sehe, ist Petržalka ein wunderbarer Ort zum Leben geworden. Ich habe die letzten 2 Tage hier verbracht und nur darüber gestaunt, was hier alles in den letzten Jahren entstanden ist.
0: Der Maler Juraj Florek stammt aus der nordslowakischen Region Orava, lebt und arbeitet seit einigen Jahren in Budapest, absolviert aber auch immer wieder Künstlerresidenzen in Städten in anderen Regionen Europas. Was schätzt er an seinem Leben in Mitteleuropa?
1: Ich persönlich bin sehr zufrieden mit dem Leben in Mitteleuropa. Ich bin viel gereist, sowohl kurz als auch länger, vor allem in Westeuropa. Ich kehre aber immer wieder sehr gerne nach Mitteleuropa zurück. Ich finde, es gibt hier eine sehr angenehme Mischung aus Ost- und Westeuropa. Man könnte sagen, dass die eine Hälfte hervorragend funktioniert, die andere nicht. In Westeuropa sind alle allerdings die kulturellen Möglichkeiten wahrscheinlich noch weitgehend unvergleichlich besser als hier.
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0: Am 1. Mai 2026 würde die Onkologin Eva Siracka ihren 100. Geburtstag feiern. Sie war die erste Frau in der Slowakei, die in diesem Bereich tätig war. Über 30 Jahre lang leitete sie die Liga gegen Krebs, eine Bürgerinitiative, die seit Jahren hierzulande den Krebskranken zur Seite steht. Nach ihrem Tod im Februar 2023 schrieben ihre Kolleginnen: Sie war eine jener seltenen Persönlichkeiten, deren Leben bedeutungsvoll, nachahmenswert und inspirierend für viele war. Wir danken ihr im Namen von uns allen, im Namen aller Krebspatienten und der gesamten Öffentlichkeit für die Möglichkeit, die Früchte ihrer liebevollen Arbeit zu genießen. Unsere frühere Kollegin Elena Seber führte mit ihr anlässlich ihres 90. Geburtstags das folgende Gespräch.
3: Einmal meinte sie, sie dürfte das Zepter der Liga nicht weitergeben, solange die im selben Jahr geborene britische Königin regiert. Sie verfolgte von Anfang an die Entwicklung der Krebsforschung in der Slowakei.
4: Mein Beruf war Radiologe und Radiobiologe. Ich habe in der Klinik und im

0: hoffe, die Leute wissen schon etwas über primäre und sekundäre Prävention. Die primäre, das ist Lebensstil. Wir müssen uns vielen Risiken ausweichen, das ist Rauchen, viel Alkohol trinken, sich viel bewegen, keine Obesität, zu viel Sonne schadet auch und noch gute, gesunde Ernährung.
1: Würden Sie dann die Sekundarstufe vielleicht in diesem Zusammenhang nochmal uns näher bringen?
0: Die Leute müssen frühzeitig zum Arzt gehen, auch wenn sie noch keine Symptome haben, weil wenn man Krebs früh erkennt, dann ist die Chance, es zu überwinden.
1: Natürlich, in der Praxis sieht es wahrscheinlich anders aus. Was machen die üblichen Menschen? Richten sie sich danach? Machen sie die Prävention? Was ist ihre Erfahrung?
0: Viele Leute, auch wenn sie Symptome haben, sie gehen nicht zum Arzt, weil sie Angst haben. Und sie denken schon an Krebs. Und sie denken auch, dass irgendwie sie können die Krankheit überwinden. Deswegen machen wir die sekundäre Prävention besonders bei den häufigsten Krebsarten. Das ist bei den Frauen Brust, das ist Cervix. Und bei Frauen und Männern ist der Darmkrebs. Die Leute haben Angst und sie denken, was wird jetzt kommen? Es ist nicht einfach, weil die Zukunft ist nicht besonders schön.
1: Welche falschen Mythen und Irrtümer gibt es, die den Menschen daran hindern, zum Arzt zu gehen?
0: Es waren viele Mythen. Die Leute dachten, es ist ein Todesurteil, man kann damit nichts machen. Es ist die Krankheit, die nur die reichen Leute haben und so weiter. Jetzt sehen wir, dass diese Mythen schon nicht in so großer Menge verbreitet werden, aber es sind neue Mythen. Und die sehr gefährlich sind, die Mythen, dass die Krankheit mit anderen Methoden geheilt werden kann. Das ist die alternative Medizin. Und die Leute denken, jetzt brauche ich nicht zum Arzt gehen, aber jetzt werde ich Tee trinken, irgendwelche spezielle Diäten und so weiter. Wir wollen die Leute überzeugen, dass die alternative Medizin Krebs nicht heilen kann.
1: Zum Schluss gibt es von der Präsidentin der Liga noch ein Lebensrezept.
0: Man muss glücklich leben, ein schönes und gesundes Leben führen. Man muss einen guten Partner haben, mit dem man sich versteht. Und man muss auch einen guten Schutzengel haben. Es ist nicht nur der Engel, aber auch ihr Arzt.
2: So, das war es auch schon wieder für heute von uns aus der Rundfunkpyramide in Bratislava. Es verabschieden sich Eva Medelsk an den Reglern und Jürgen Rendler am Mikro. Danke fürs Reinhören und bis zum nächsten Mal. Machen Sie es gut. Majte sa dobre.
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Dobri den und ahoi, liebe Hörerinnen und Hörer. Willkommen beim deutschsprachigen Magazin von Radio Slowakei International. Schön, dass Sie wieder auf unserer Welle sind. In unserem heutigen Feiertagsmagazin berichten wir von einer besonderen Galerie in Bratislavas Großwohnsiedlung Petržalka, deren Leiter auf gute Nachbarschaft bedacht ist. Dort gab es jüngst eine Schau des suburbanen Plenärmalers Juraj Florek zu sehen, mit dem wir uns über seine Freiluft- und Stadterkundungspraxis unterhielten. Und danach erinnern wir an die Gründerin der slowakischen Liga gegen Krebs, die Onkologin Eva Siracka. Nun wollen wir aber auch schon loslegen. Am Mischpult sitzt Eva Mielska und am Mikro begrüßt sie Jürgen Rendl. Wir sind Ihre heutigen Begleiter und wünschen angenehmes Zuhören.

0: Der 1. Mai ist als Tag der Arbeit auch in der Slowakei ein Staatsfeiertag. Hierzulande wird zudem an den EU-Beitritt des Landes vor nunmehr 22 Jahren erinnert. Die Grundlage dafür schuf damals ein Referendum, das bei einer Beteiligung von 52% mit fast 94% deutlich für einen EU-Beitritt der Slowakei ausfiel. Laut der letzten Eurobarometer-Umfrage im Auftrag des Europäischen Parlaments betrachtet auch heute noch die Mehrheit der Slowaken die EU-Mitgliedschaft ihres Landes als Vorteil. Dies gaben 60% der Befragten in der Slowakei an, während der EU-Durchschnitt bei 62% lag. Die größte Zustimmung zur EU-Mitgliedschaft fand sich in der Altersgruppe der 15- bis 39-Jährigen. So, nun geht's bei uns aber weiter mit einem besonderen Kunstraum in Bratislavas Vorstadt Petržalka.
1: Kulturspiegel.
0: Wer Galerien bisher nur zögerlich betreten hat, muss im Dočasni kulturni priestor, also temporären Kulturraum, keine Berührungsängste haben. Hier ist alles unpoliert. Der Terrazzoboden, die Deckenlampen wie auch die Tür- und Fensterrahmen sind original aus den späten 1970er Jahren erhalten und typisch Petržalka. Genau genommen sind es keine Fenster, sondern große Glasfronten zu beiden Seiten der Terrasse am Fuße einer der für den Stadtteil charakteristischen Plattenbaureihen. Die Galerie, die sich kurz auch DKP nennt, hat sich seit 2023 in einem ehemaligen Ladenlokal inmitten von Bratislavas größter Satellitenstadt eingenistet. Hinter dem Projekt steht der umtriebige Stadtteilaktivist Martin Kleibel. Er hat uns am Rande der jüngsten Ausstellung erzählt, wie alles begann.
2: Es war im Grunde reiner Zufall. Ich begann meine Tätigkeit bei den Kultureinrichtungen Petržalka irgendwann im Jahr 2021. Zwei Jahre später feierte Petržalka den 50. Jahrestag des Baubeginns, der im April 1973 stattfand. Wir organisierten daher mehrere Veranstaltungen zum Gedenken an dieses Jubiläum. Im November plante ich eine Ausstellung zeitgenössischer Kunst mit Werken von Künstlern, die in Petržalka arbeiten oder mit den Kultureinrichtungen Petržalka in Verbindung stehen. Wir suchten also nach geeigneten Räumlichkeiten. Im Sommer 2023 wurde schließlich ein Raum frei, in dem zuvor viele Jahre lang ein Geschäft für künstliche Blumen und Dekorationen untergebracht war. Dieses Geschäft schloss im Sommer und erst später erfuhr ich, dass das Gebäude dem Stadtteil gehörte. Und schließlich haben wir diese Räumlichkeiten für eine einzige Ausstellung erworben. Deshalb haben wir den Raum auch als temporären Kulturraum bezeichnet, da er nur für diese eine Ausstellung geöffnet war und wir davon ausgingen, dass er danach wieder schließen würde.
0: Der Kulturraum DKP liegt an einer belebten Terrasse und wirkt dennoch angenehm ruhig. Man tritt ein und möchte meinen, dass dieser Raum für Kunst in der Nachbarschaft geschaffen wurde und nicht für seinen ursprünglichen Zweck als Geschäftslokal. Martin Kleibel war bei der Adaption des Raums für die Zwecke einer Galerie auch sehr bedacht darauf, die ursprünglichen prägenden Elemente der Innenarchitektur weitestgehend zu erhalten.
2: Mir liegt sehr daran, den ursprünglichen Zustand zu bewahren, selbst wenn jemand käme und die Fenster durch neue ersetzen wollte. Aber ich sage, nein, nein, ich mag dies alles auch, weil ich hier in so einem Umfeld aufgewachsen bin und sehe, wie solche Räume mehr und mehr verschwinden. Heute will jeder Plastikfenster und so weiter. Mir gefällt aber die Ästhetik der abgehängten Decken und der Beleuchtungskörper. Zum Beispiel haben wir die vielen Neonröhren durch LED-Neonröhren ersetzt. Dabei haben wir jedoch das Lampenraster und die Deckenelemente aus Aluminium erhalten, die meiner Meinung nach zum Raum gehören. Auch die Heizkörper, auf denen wir jetzt sitzen, sind original und gehören hierher. Es hat also keinen Sinn, sie auszutauschen, denn dadurch würde ein Teil der Optik verloren gehen, die, wie ich finde, erhalten bleiben sollte.
0: Dank der großen ehemaligen Schaufenster ist der Raum untertags auch wahrlich lichtdurchflutet, was einer Galerie, die mit ihrer Umgebung kommunizieren möchte, nur zugute kommt. Dieser Umstand bringt etwa auch die aktuelle Ausstellung des urbanen Plenärmalers Jure Florek besonders zur Geltung. Seine Ölgemälde zeigen alltägliche Motive aus europäischen Vorstädten, von denen viele auch aus der unmittelbaren Umgebung des DKP in Peterschalka stammen könnten. Martin Kleibel.
2: Von Anfang an hatten wir die Regel, oder zumindest wollte ich es so, dass wir hier Künstler präsentieren, die sich mit dem Thema Wohnsiedlungen oder Vorstadtleben auseinandersetzen. Natürlich ist das nicht immer möglich, daher wird die Regel nicht immer eingehalten. Aber das ist nicht weiter schlimm. Hauptsache, es ist vielfältig. Ich versuche jedoch, mindestens die Hälfte des Ausstellungsprogramms so zu gestalten, dass es einen Bezug zu Petržalka oder dem Umfeld der Wohnsiedlung hat. Im Falle des Malers Juraj Florek zum Beispiel ist es nicht so wichtig, dass seine Gemälde nicht konkret aus Petržalka stammen, sondern dass der Ausdruck der Architektur und die Ästhetik mit jener der Wohnsiedlung resonieren. Es spielt keine Rolle, ob es sich um eine Siedlung in Dolny Kubin, Budapest, Brüssel oder eben Petržalka handelt, denn die Ähnlichkeiten sind offensichtlich.
0: Zur Eröffnung von Juraj Floreks Ausstellung kamen nicht wenige BesucherInnen, mich selbst eingeschlossen, auch von der anderen Seite der Donau, auf der sich das Stadtzentrum von Bratislava befindet und traditionell auch der Großteil des kulturellen Lebens abspielt.
2: Es stellte sich heraus, dass auch viele Menschen von jenseits der Donau, beispielsweise aus der Altstadt, hierher kamen und dass es sich für sie tatsächlich lohnte, wegen der Kunst nach Petržalka zu kommen. Wir erkannten dieses Potenzial des Raumes und seine Eignung für solche Aktivitäten. Tatsächlich hat sich der temporäre Kulturraum in den letzten 2,5 Jahren nach und nach zu einem festen Standort entwickelt.
0: Ein wichtiger Faktor war dabei auch eine neue Straßenbahnanbindung, mit der man seit Sommer 2025 rasch und komfortabel von Bratislavas nördlichsten Stadtteil Rača über das Zentrum bis an den südlichen Zipfel von Peterschalka gelangt.
2: Der Bau der Straßenbahn ist ganz Petržalka zugute gekommen und meine Haltestelle befindet sich direkt gegenüber der Galerie. Man konnte deutlich spüren, wie es hier immer belebter wurde, als die Straßenbahn in Betrieb ging. Die Lage ist also auch strategisch sehr gut. Auf dieser gut frequentierten Terrasse, sowohl in der Nähe einer Straßenbahn als auch einer Bushaltestelle, befindet man sich quasi im Zentrum von Petržalka.
0: Und dieses Zentrum der Großwohnsiedlung Peterschalka hat heute und besonders im Frühjahr so gut wie nichts mehr gemein mit den früher so oft tradierten Bildern von einem unwirtlichen Betondschungel, deren BewohnerInnen ein von ihrer Umgebung entfremdetes Dasein fristen. Ganz im Gegenteil wirkt heute auch das gemeinschaftliche Leben des Stadtteils zunehmend vitaler, vor allem dank vieler Nachbarschaftsinitiativen und Investitionen in die Verbesserung und Schaffung neuer öffentlicher Orte. Und dazu zählt auch die Galerie DKP, deren Gründer und Leiter besonders darauf bedacht ist, keinen elitären, sondern einen gegenüber der Nachbarschaft offenen und einladenden Ausstellungsort zu entwickeln.
2: Ich arbeite hier, habe mein eigenes Büro, bin den ganzen Tag hier und kenne die Leute, die hier ein- und ausgehen. Es gibt hier in der Nachbarschaft auch einen Hund namens Agatka, der immer reinkommt, wenn die Tür offen ist und sich Leckerlis holt. Die Gemeinschaft hier funktioniert einfach und wenn die Leute sehen, dass ich mit ihnen arbeite und kommuniziere, verlieren sie allmählich die Scheu, hereinzukommen. Sogar einige Nachbarn kommen schon zu Eröffnungen und dieser allmähliche Prozess freut mich sehr.
0: Soweit Martin Kleibel über den Dočasni kulturni priestor im Zentrum von Bratislavas südlicher Vorstadt Petržalka.

Von der jüngsten Ausstellung dort erfahren Sie gleich. Aber nun ruft die Band Ankramu noch das Motto: Diese Dachsparren müssen brennen, Baby, aus. Zumindest im nun folgenden, meandernden Song aus dem Jahr 2024. Musias horet dir to krokvi, Baby.

0: Der Künstler Juraj Florek sagt von sich selbst, er sei ein urbaner Plenärmaler. Als solcher durchstreift er Städte und vor allem deren oft von Beton dominierte Vororte. Es sind alltägliche Motive und die Landschaften von Randgebieten, die er dabei vor Ort und im Augenblick darstellt. Eine Ausstellung in der Galerie DKP in Bratislava Stadtteil Petržalka bot jüngst einen aufschlussreichen Einblick in das Werk des slowakischen Malers. Wir haben ihn dort getroffen, um mehr über die Hintergründe seines Schaffens zu erfahren. Gleich zu Beginn fragten wir ihn, woher eigentlich seine besondere Leidenschaft für suburbane Gefilde rührt.
1: Diese Beziehung zum urbanen Raum entstand während meiner Schulzeit, als wir uns mit verschiedenen urbanen Aktivitäten wie Skateboarden, Graffiti und der Erkundung verlassener Gebäude beschäftigten. Diese Verbundenheit mit der Stadt hat ihren Ursprung in dieser Zeit und ich bin selbst manchmal überrascht, dass sie bis heute anhält.
0: In der Ausstellung Funky Dust sind Motive aus Brüssel, Budapest und dem nordslowakischen Dolný Kubin zu sehen. Sie zeigen eine verschwommene Sicht auf einen Plattenbau, einen Skateboard auf einer Rampe oder rote Bänke im Vorstadtgrün. Wie wählt der Künstler seine Motive aus?
2: Ich
1: lasse mich für meine Gemälde von unzähligen Stadtspaziergängen inspirieren, die ich hauptsächlich an Wochenenden unternehme. Ich kann nicht genau beschreiben, wie die Motivauswahl abläuft, aber es ist immer ein intuitives Gefühl, dass ein Ort ein gutes Motiv für ein Gemälde sein könnte.

0: Juraj Florek verleiht seinen Motiven durch die Ölmalerei eine neue, frische Perspektive. Er scheut sich nicht vor den schwierigen Umgebungen der Industriearchitektur, scheinbar unansehnlichen Ecken der modernen Stadt oder verlassenen Bauwerken. Einige der ausgestellten Gemälde scheinen getragen von der Atmosphäre eines frühen Sommerabends und dem besonderen Lichtspiel, wenn etwa die Sonne zwischen massiven Wohnblöcken hindurch scheint.
1: Ich mag alltägliche, ja sogar triviale Motive. Dabei sind historische Stadtzentren, die für den Tourismus und Ähnliches absolut sehenswert sind, paradoxerweise oft nicht so geeignet, wenn man versucht, diese oder symbolträchtige Gebäude einer Stadt darzustellen. Wenn man sich aber entscheidet, ganz alltägliche Dinge und Szenarien darzustellen, treten diese oft besonders hervor und das Ergebnis kann ein lebendiges und ausdrucksstarkes Gemälde werden.
0: In der historischen Freiluftmalerei dominierten gesamte Stadtansichten und konsistente Landschaftsmotive mit überwiegend dokumentarischem Charakter. Floreks Gemälde wirken hingegen so, als würden sie die Stadt aus der Perspektive ihrer täglichen Nutzer, manchmal auch aus romantischer Sicht, darstellen. Man spürt aber auch den subjektiven Blick des Künstlers, der früher meist unterdrückt wurde.
1: Bis Mitte des 19. Jahrhunderts wurden fast alle Gemälde im Auftrag angefertigt. Heute, im 21. Jahrhundert, malt ein Künstler im Grunde für sich selbst. Es ist im Grunde eine Art persönliches Statement darüber, was man erlebt, was einen inspiriert und was man erreichen möchte. Ich versuche nicht, tiefer in sozioökonomische oder philosophische Schichten oder Erzählungen einzutauchen, sondern meine Gemälde bieten einen frischen Einblick auf die Orte, die ich besuche und an denen ich lebe.
0: In der Ausstellung Funky Dust können die Besucherinnen und Besucher Floreks Gemälde aus verschiedenen Perspektiven vergleichen. So etwa auch hinsichtlich der handwerklichen Ausführung, denn manche sind viel glatter, andere wirken wiederum unfertig. Oder sie sind viel rauer. Oft ist der untere Teil der Leinwand unbemalt, was einen unverfälschten Blick auf die Stadt suggeriert.
1: Das ist eine häufige Frage für Maler. Wann soll man aufhören zu malen? Wann ist das Gemälde fertig? Wann ist der letzte Pinselstrich gesetzt? Alle Maler kennen dieses Dilemma. Niemand weiß genau, wann dieser Moment gekommen ist. Die Kunst besteht darin, im besten Moment aufzuhören. Auf jeden Fall mag ich den unvollendeten Charakter von Gemälden, diesen Moment der Überraschung und gleichzeitig die Tatsache, dass in der Malerei manchmal weniger mehr sagt.
0: Die Ausstellung präsentiert Juraj Floreks persönliche Auswahl von Werken der letzten 2 Jahre. Dabei vermischen sich periphere industrielle Szenen aus Budapest mit urban-brutalistischen Ansichten aus Brüssel und Plattenbaumomenten aus seiner Heimatstadt Dolny Kubin, die gut und gerne auch aus der unmittelbaren Umgebung der Galerie stammen könnten. Wie nimmt der Künstler Peter Schalka, die einst größte sozialistische Planstadt Mitteleuropas war?
1: Petržalka ist für mich ein sehr faszinierender Ort. Man könnte sagen, es ist eine Utopie des vorherigen Regimes, die sich dann aber langsam in eine Art postsowjetische Dystopie verwandelt hat. Und so, wie ich es heute sehe, ist Petržalka ein wunderbarer Ort zum Leben geworden. Ich habe die letzten 2 Tage hier verbracht und nur darüber gestaunt, was hier alles in den letzten Jahren entstanden ist.
0: Der Maler Juraj Florek stammt aus der nordslowakischen Region Orava, lebt und arbeitet seit einigen Jahren in Budapest, absolviert aber auch immer wieder Künstlerresidenzen in Städten in anderen Regionen Europas. Was schätzt er an seinem Leben in Mitteleuropa?
1: Ich persönlich bin sehr zufrieden mit dem Leben in Mitteleuropa. Ich bin viel gereist, sowohl kurz als auch länger, vor allem in Westeuropa. Ich kehre aber immer wieder sehr gerne nach Mitteleuropa zurück. Ich finde, es gibt hier eine sehr angenehme Mischung aus Ost- und Westeuropa. Man könnte sagen, dass die eine Hälfte hervorragend funktioniert, die andere nicht. In Westeuropa sind allerdings allerdings die kulturellen Möglichkeiten wahrscheinlich noch weitgehend unvergleichlich besser als hier.
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0: Am 1. Mai 2026 würde die Onkologin Eva Siracka ihren 100. Geburtstag feiern. Sie war die erste Frau in der Slowakei, die in diesem Bereich tätig war. Über 30 Jahre lang leitete sie die Liga gegen Krebs, eine Bürgerinitiative, die seit Jahren hierzulande den Krebskranken zur Seite steht. Nach ihrem Tod im Februar 2023 schrieben ihre Kolleginnen: Sie war eine jener seltenen Persönlichkeiten, deren Leben bedeutungsvoll, nachahmenswert und inspirierend für viele war. Wir danken ihr im Namen von uns allen, im Namen aller Krebspatienten und der gesamten Öffentlichkeit für die Möglichkeit, die Früchte ihrer liebevollen Arbeit zu genießen. Unsere frühere Kollegin Elena Seber führte mit ihr anlässlich ihres 90. Geburtstags das folgende Gespräch.
3: Einmal meinte sie, sie dürfte das Zepter der Liga nicht weitergeben, solange die im selben Jahr geborene britische Königin regiert. Sie verfolgte von Anfang an die Entwicklung der Krebsforschung in der Slowakei.
4: Mein Beruf war Radiologe und Radiobiologe. Ich habe in der Klinik und in Forschung 60 Jahre gearbeitet. Jetzt arbeite ich wieder in der Krebsliga.
5: Wenn man sich über dieses Thema, ziemlich ernsthaftes Thema, unterhält, was Krebs ist und heutzutage ganz viele Menschen die Krankheit auch betrifft, wie würden Sie jetzt einem modernen Menschen rüberbringen, was sollte er über Krebs heutzutage wissen?
4: Ich hoffe, die Leute wissen schon etwas über primäre und sekundäre Prävention. Die primäre, das ist Lebensstil. Wir müssen uns vielen Risiken ausweichen, das ist Rauchen, viel Alkohol trinken, sich viel bewegen, keine Obesität, zu viel Sonne schadet auch und noch gute, gesunde Ernährung.
5: Würden Sie dann die Sekundarstufe vielleicht in diesem Zusammenhang nochmal uns näher bringen?
4: Die Leute müssen frühzeitig zum Arzt gehen, auch wenn sie noch keine Symptome haben, weil wenn man Krebs früh erkennt, dann ist die Chance, es zu überwinden.
5: Natürlich, in der Praxis sieht es wahrscheinlich anders aus. Was machen die üblichen Menschen? Richten sie sich danach? Machen sie die Prävention? Was ist ihre Erfahrung?
4: Viele Leute, auch wenn sie Symptome haben, sie gehen nicht zum

0: Krebs. Die Leute haben Angst und sie denken, was wird jetzt kommen? Es ist nicht einfach, weil die Zukunft ist nicht besonders schön.
1: Welche falschen Mythen und Irrtümer gibt es, die den Menschen daran hindern, zum Arzt zu gehen?
0: Es waren viele Mythen. Die Leute dachten, es ist ein Todesurteil, man kann damit nichts machen. Es ist die Krankheit, die nur die reichen Leute haben und so weiter. Jetzt sehen wir, dass diese Mythen schon nicht in so großer Menge verbreitet werden, aber es sind neue Mythen. Und die sehr gefährlich sind, die Mythen, dass die Krankheit mit anderen Methoden geheilt werden kann. Das ist die alternative Medizin. Und die Leute denken, jetzt brauche ich nicht zum Arzt gehen, aber jetzt werde ich Tee trinken, irgendwelche spezielle Diäten und so weiter. Wir wollen die Leute überzeugen, dass die alternative Medizin Krebs nicht heilen kann.
1: Zum Schluss gibt es von der Präsidentin der Liga noch ein Lebensrezept.
0: Man muss glücklich leben, ein schönes und gesundes Leben führen. Man muss einen guten Partner haben, mit dem man sich versteht. Und man muss auch einen guten Schutzengel haben. Es ist nicht nur der Engel, aber auch ihr Arzt.
2: So, das war es auch schon wieder für heute von uns aus der Rundfunkpyramide in Bratislava. Es verabschieden sich Eva Medeskan den Reglern und Jürgen Rendler am Mikro. Danke fürs Reinhören und bis zum nächsten Mal. Machen Sie es gut. Majte sa dobre.
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1: Guten Tag, liebe Hörerinnen und Hörer. Herzlich willkommen zur Samstagsausgabe unseres Magazins Die Slowakei hautnah. Aus dem Studio in Bratislava grüßen Sie Tonmeisterin Eva Medelska und Redakteurin Kerstin Jakubik. In der nächsten halben Stunde erwarten Sie wieder interessante Beiträge aus den vergangenen Tagen. Marika Antaschowa nimmt Sie mit ins hiesige Zentrum für Menschen mit Migrationshintergrund. Danach gibt es Tipps für Touristen, die die Region Trnava besuchen wollen. Und Sofia Miklovic bietet einen Beitrag zum Thema Weinverkostung. Zu unserem Programm wünschen wir Ihnen angenehme Unterhaltung.
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2: An einem Dienstag im April, kurz vor 10 Uhr, betritt Irina das gelbe Gebäude in der Česká Straße Nummer 2 in Bratislava. Die junge Frau lebt seit dem Beginn des Kriegs in der Ukraine im März 2022 mit ihrer kleinen Tochter in der Slowakei. Hier im Zentrum LUM finden Menschen mit Migrationshintergrund, die sich in Bratislava aufhalten, Informationen sowie rechtliche, soziale, psychologische und berufliche Beratung. Diese wird von der Erzdiözese Bratislava und den Bürgervereinen IPEČKO, Menschenrechtsliga und Marina sichergestellt. Welche Dienste nimmt Irina in Anspruch?
3: Ich habe heute einen Termin beim Anwalt, da bald ein neues Gesetz in Kraft treten wird. Ich möchte wissen, wie ich am besten vorgehen soll, damit alle Unterlagen und Dokumente zur Verlängerung der befristeten Aufenthaltsgenehmigung

0: in Ordnung sind.
1: Irina ist eine von etwa 120.000 Menschen mit Migrationshintergrund in der slowakischen Hauptstadt. Den größten Anteil bilden Menschen aus der Ukraine. Es leben hier aber auch Leute aus Serbien, Russland und Vietnam. Man beobachtet auch einen steigenden Anteil von Menschen aus Indien oder aus Ländern Zentralasiens. Wer an einer Beratung im Zentrum LUM interessiert ist, muss sich vorher anmelden, verweist die Leiterin der Abteilung für die Unterstützung von Menschen mit Migrationshintergrund im Magistrat der Hauptstadt Bratislava, Dominika Naďová.
2: Man kann telefonisch, per E-Mail oder persönlich in unserem Zentrum einen Termin machen. Diese Termine vergeben wir nach Vereinbarung, da wir sie auch mit Dolmetschern koordinieren. Derzeit können wir in Ukrainisch, Russisch, Arabisch und Vietnamesisch dolmetschen. Der Termin liegt meist innerhalb von einem, maximal 3 Tagen. Dieser Zeitraum ist relativ kurz.
1: Dieses Zentrum knüpft an das groß angelegte Hilfszentrum in der Botostraße an, das die Stadt nach dem Ausbruch des Krieges in der Ukraine von April 2022 bis September 2024 betrieben hat. Die Hauptstadt wollte mit einem nachhaltigen Modell weitermachen und eröffnete vor einem Jahr das Zentrum LUM. Bislang wurde es von etwa 2000 Menschen aufgesucht, wobei sich einige mehrmals beraten ließen. Dominika Naďová fasst zusammen, welche Dienstleistungen am häufigsten und welche am seltensten genutzt werden.
2: Am häufigsten wird auf die Rechtsberatung zurückgegriffen. Dabei handelt es sich vor allem um die Beschaffung von Dokumenten und Termine bei der Fremdenpolizei. Im Rahmen der Sozialberatung variieren die Themen im Laufe des Jahres, zum Beispiel der Beginn des Schuljahres, die Einschulung, Gesetzesänderungen, etwa im Zusammenhang mit dem Rentensystem in der Ukraine. Bei der psychologischen Beratung haben wir bisher noch nicht ganz den Schlüssel gefunden, damit sie von der Klientel stärker wahrgenommen wird. Wir haben Anhaltspunkte dafür, wie wichtig die psychologische Beratung für diese Zielgruppe ist. Häufig haben die Menschen vor ihrer Ankunft in der Slowakei schwierige Lebenssituationen durchgemacht. Allerdings müssen sie sich oft mit einer Sprachbarriere auseinandersetzen. Selbst wenn wir dolmetschen können, ist die Anwesenheit einer dritten Person für den Klienten oder die Klientin nicht immer angenehm. Deshalb versuchen wir gemeinsam mit der Organisation IPECCO, die bei uns die psychologische Beratung sicherstellt, dies etwas anders anzugehen. Eher durch sanftere, gemeinschaftliche Aktivitäten, damit sich die Menschen an diesen Raum gewöhnen, sich sicher fühlen und sich nach und nach öffnen.
1: Laut Dominika Naďová bemüht man sich darum, dass LUM nicht nur als Beratungszentrum wahrgenommen wird, sondern auch als Ort, an dem Gemeinschaften Zeit verbringen und ihre Aktivitäten veranstalten können. Gleichzeitig organisiert das Zentrum selbst verschiedene Veranstaltungen. Die meisten davon sind für die breite Öffentlichkeit zugänglich, sodass auch die Slowaken daran teilnehmen können. Informationen zu den Gemeinschaftsaktivitäten findet man auf Instagram unter loom_Bratislava. Jeden zweiten Mittwoch findet beispielsweise im Zentrum ein Sprachcafé statt.
2: Das ist so ein informeller Raum, den die Leute betreten und wo sie sich auf Slowakisch unterhalten können, ganz ohne Druck. Es ist kein echter Sprachunterricht, sondern eher ein Gemeinschaftsraum, in dem die Leute miteinander reden. Wir haben hier Slowakinnen, die diese Gruppe ein bisschen leiten. Sie bringen Themen ein, über die man dann auf Slowakisch diskutiert.
1: Die Leiterin der Abteilung für die Unterstützung von Menschen mit Migrationshintergrund im Magistrat der Hauptstadt Bratislava begleitete früher selbst Flüchtlinge und stand ihnen zur Seite. Welche Geschichte blieb ihr dabei besonders in Erinnerung?
2: Auch weil ich zuvor persönlich mit Klienten gearbeitet habe, sage ich gern, dass diese Klienten und Klientinnen selbst Träger ihrer eigenen Geschichten sind. Ich gebe sie nicht gern weiter. Mir erscheint es wichtig, dass sowohl unsere Abteilung als auch das Zentrum entstanden sind, vor allem weil in Bratislava seit langem verschiedene Gemeinschaften leben. Meiner Ansicht nach ist es an der Zeit, sie zu erkennen und auch diejenigen zu unterstützen, die wir bisher vielleicht weniger wahrgenommen haben oder die noch verschlossener sind und zu denen wir einen Weg finden müssen. Die Bedeutung dieses Zentrums, dieser Abteilung und unserer gesamten Arbeit sehe ich also darin, den Menschen, die hier leben und nicht aus der Slowakei stammen, zu zeigen, dass wir sie bemerken und auch für sie da sind.
1: Auch Irina hat ihre eigene Geschichte zu erzählen. In Bratislava fand sie eine Stelle in einem Salon, doch wie sie bemerkt, kann sie nicht viel arbeiten, da sie sich um ihre kleine Tochter kümmern muss. Hat sie das Gefühl, dass sie in Bratislava freundlich aufgenommen wurde, oder spürt sie eine gewisse Distanz?
0: Es kann in jedem Land Menschen geben, die sich problematisch verhalten. In der Slowakei habe ich sehr nette Menschen kennengelernt. Ich habe gute Freunde gefunden, sowohl Mitbewohner als auch Kollegen. Ich bin gerne in der Slowakei, weil es hier liebe Menschen gibt. Meine Tochter geht bereits zur Schule. In ihrer Klasse sind 9 Ukrainer und da sie untereinander Ukrainisch sprechen, fällt es ihr schwer, Slowakisch zu lernen. Ich fände es besser, wenn es weniger Ukrainer in der Klasse gäbe, damit sie besser Slowakisch lernt. Wir bräuchten jemanden für Nachhilfe.
2: Vor unserem nächsten Beitrag nun erst einmal slowakische Musik. Musikredakteur Rado Mescher hat uns aus dem Archiv einen Ohrwurm von Pavel Hammel herausgesucht mit dem Titel Kamalas

0: unter der Lupe.
1: Trnava, eine Bezirksstadt nur rund 50 Kilometer von Bratislava entfernt, wird auch Kleines Rom genannt. Grund dafür ist die hohe Konzentration an Kirchen und religiösen Bauwerken auf einem relativ kleinen Gebiet. Dazu kommt, dass die Stadt besonders im 16. und 17. Jahrhundert Zentrum des Erzbistums Gran und damit ein kirchliches wie auch kulturelles Zentrum Ungarns war. Heute bietet die Stadt ihren Besuchern ganzjährig einen beschaulichen, ja geradezu gemütlichen Stadtkern, in dem es so manches zu entdecken gibt. Für sachkundige Unterstützung dabei wendet man sich am besten an die regionale Tourismusorganisation Trnava Tourism. Die Fremdenführerin Viera Trančíková von Trnava Tourism gibt Auskunft über das hiesige Besucherangebot.
2: So ein Klassiker sind im Sommer in der Haupturlaubszeit kostenlose Besichtigungstouren durch die Stadt Trnava. Diese finden in den Sommerferien im Juli und August an jedem Werktag statt, also von Montag bis Freitag. Es gibt dabei zwei Themenbereiche, einmal das Sakrale und einmal das weltliche Trnava. Im Rahmen einer sakralen Besichtigungstour werden dem Besucher die hiesigen Kirchen gezeigt, von denen es allein im engeren Stadtzentrum 8 gibt. Beim weltlichen Rundgang werden unter anderem die Stadtbefestigung und das mittelalterliche Rathaus gezeigt.
1: Ausgangspunkt der Gratisführungen ist dabei der Stadtturm auf dem Dreifaltigkeitsplatz. Im Erdgeschoss des Turms befindet sich auch das hiesige Informationszentrum, in dem man weitere Informationen, Stadtpläne und Souvenirs finden und Touren buchen kann. So zum Beispiel auch eine kommentierte Besichtigung des Turms selbst. Die wird von Fremdenführer Slavomir Zvonik begleitet, der sein Hobby zum Beruf gemacht hat und bei der Beschreibung des Turms sofort ins Schwärmen gerät.
3: Der Stadtturm von Trnava ist die meistbesuchte Attraktion der Stadt. Das hängt auch damit zusammen, dass man hoch auf den Turm, auf den Umlauf steigen kann. Von da aus hat man einen wirklich wunderbaren Ausblick. Denn die Stadt und ihre Umgebung erstrecken sich ja auf dem Flachland. Bei guten Sichtverhältnissen sieht man die kleinen Karpaten und sogar den Pyramidenberg bei der Stadt Nitra.
1: Die heutige Touristenattraktion erfüllte dabei früher eher praktische Aufgaben.
3: Der Turm wurde im 16. Jahrhundert gebaut. Das Bauwerk gehört der Stadt und wurde als Aussichtspunkt errichtet. Oben befand sich früher die Dienststube des Wächters, der über die Stadt wachte und vor Gefahren warnte, also vor Bränden, Gewittern, aber auch vor den nahenden Türken. Der Turm war also auch Teil der Verteidigungsmechanismen der Stadt. Und noch einen wichtigen Zweck erfüllte dieser Stadtturm hier auf dem Dreifaltigkeitsplatz. Genau hier befand sich nämlich das Zentrum des sozialen und kaufmännischen Lebens der Stadt. Und mit dem Stadtturm zeigten die Bürger, dass ihre Stadt zu den wohlhabenden Städten gehört.
1: Der Stadtturm wirkt wie ein unverwüstlicher Zeitzeuge, der das Geschehen von Jahrhunderten miterlebt hat, ohne selbst wirklich zu altern.
3: Der Turm misst im Grundriss etwa 9x9 Meter und bildet ein fast gleichmäßiges Viereck. Die Aussichtsplattform, die die Besucher betreten können, befindet sich in einer Höhe von 29 Metern und die Gesamthöhe des Stadtturms beträgt zusammen mit der vergoldeten Marienstatue 57 Meter. Zum Aussichtspunkt gelangt man über eine Treppe und wer richtig zählt, sollte auf die Zahl von 143 Stufen kommen. Und wer sich verzählt, kann dann beim Abstieg noch einmal nachzählen.
1: Beim Aufstieg kommt man an verschiedenen Informationstafeln vorbei, die Grund für eine kleine Verschnaufpause bieten. Wie Slavomir Zvonik versichert, sind die Treppen problemlos zu meistern, auch für weniger Trainierte. Selbst Besucher nach Knie-OPs hätten das schon geschafft, sodass sich also niemand von den Treppen abschrecken lassen sollte. Und noch eine Kuriosität sorgt für Kurzweiligkeit beim Erklimmen des Turmgipfels.
3: Im letzten Stockwerk vor der Aussichtsgalerie befindet sich das Uhrwerk aus dem Jahre 1729. Es ist voll mechanisch und besteht noch komplett aus den Originalteilen von damals. Das Uhrwerk wird von drei großen Gewichten betrieben und funktioniert ähnlich wie bei einer Kuckucksuhr. nur dass wir keinen Kuckuck, sondern Turmglocken haben. Eine kleine Glocke für die Viertelstunden und eine große Glocke, die zu jeder vollen Stunde schlägt. Das Uhrwerk treibt 5 Zifferblätter an und gehört mit seinen fast 300 Jahren zu den ältesten in der Slowakei.
1: Die Gewichte der Uhr sinken dabei etwa 24 Stunden ab und müssen somit jeden Tag aufgezogen werden, damit die Uhr auch immer pünktlich geht. Und damit verbindet sich eine weitere interessante Geschichte, und zwar die der Uhrenwarte. Eine Zeit lang war die Betreuung der Uhren zwar Sache des jeweiligen Wächters, doch später dann gab es spezielle Turmuhrenwarte, die sich um das Uhrwerk kümmerten und so die Zeit am Laufen hielten.
3: Der aktuelle Turmuhrenwart Karol, der die Uhr aufzieht, tut dies bereits in der 5. Generation. Wir besitzen Aufzeichnungen darüber, dass sein Ur-Ur-Urgroßvater 1892 nach Trnava gezogen ist und sich ebenso wie seine Nachfahren um dieses Uhrwerk gekümmert hat.
1: Ob der Sohn des aktuellen Turmuhrenwarts diese Tradition weiterführen wird, ist laut Slavomir Zvonik noch ungewiss. Doch er hofft, dass das Wissen von Generationen um die Funktionsweise und Wartung des Uhrenwerks weitergegeben und erhalten wird. Ebenso wie die Sagen und Geschichten rund um den Stadtturm von Trnava. Etwa die vom Maurermeister Jakob, dessen einziger Sohn von den Osmanen getötet wurde. Aus Rache soll er der Stadt den Bau eines Wachturms angeboten haben, ohne einen Lohn für seine Arbeit zu verlangen. Von Rachegedanken besessen habe er dann auch Tag und Nacht gebaut. Als der Turm endlich fertig war, legte er sich sterbenskrank ins Bett und soll beim ersten Läuten der Turmglocken auf dem neuen Stadtturm ausgerufen haben: »Ich habe es vollbracht«. Und dann starb er. Ob es nun sein Turm war, der geholfen hat, wer weiß. Doch sicher ist, dass die Stadt nie von den vorrückenden Osmanen eingenommen werden konnte.
3: Und dann gibt es da noch eine neuere Legende, von der ich unlängst erfahren habe, und zwar die Legende von der verhexten Stufe. Es gibt ja nämlich im Turm so eine verhexte Stufe, und wer dort stolpert, wird für immer und ewig im Turm umherirren. Sie müssen also aufpassen, wenn sie da hochsteigen, damit sie nicht stolpern. Leider wissen wir nicht, welche Stufe es ist. Die Legende besagt, dass ein Meister diese Holztreppe gebaut hat, ihm aber von der Stadt sein gerechter Lohn verwehrt wurde. Deshalb nahm der Meister eins der Bretter, ging zu einer Hexe und ließ das Holz verhexen. Dann verbaute er es in einer Stufe und so entstand die verhexte Stufe. Also passen Sie gut auf beim Aufstieg.
1: Sollten Sie trotzdem stolpern, gibt es natürlich auch ein Gegenmittel gegen die Hexerei. Ein Kuss aus wahrer Liebe. Das zumindest versichert uns Fremdenführer Slavomir Zvonik. Und der muss es ja wissen, schließlich steigt er fast täglich und manchmal sogar nachts auf seinen Turm, um den Besuchern seine Stadt zu zeigen. Aber nicht nur die Stadt Trnava selbst bietet den Touristen viel Sehenswertes. Die Tourismusorganisation Trnava bietet in der gesamten Region zahlreiche Ausflüge an, die man zu Fuß, mit dem Rad oder sogar im Boot absolvieren kann.
2: Die aktuelle Saison beginnen wir beispielsweise mit einer Besichtigung der Gemeinde Vodiradi. Dort befindet sich ein neu restauriertes Schloss und die Besichtigungstour führt natürlich auch in die hiesige Kirche aus dem 17. Jahrhundert. Zudem zeigt der Fremdenführer den Besuchern den Schlosspark, wo sie Interessantes aus der Geschichte der Familie Sici erfahren. Im Schloss und Park werden zudem interessante Objekte gezeigt, die diese Familie von ihren Reisen durch China mitgebracht hat.
1: Weiter werden Ausflüge zu weniger bekannten Zielen angeboten. Man kann Industriedenkmäler entdecken, eine spezielle botanische Safari absolvieren und ein absolutes Highlight sind Führungen in Dolna Krupa mit Schloss, Rosarium und Honigweinproduktion. Aber davon berichten wir Ihnen dann ein andermal.
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4: Wein ist der Trunk der Könige, pflegt man zu sagen. Weil es aber immer mehr Frauen gibt, die sich ebenfalls mit Wein, einem der ältesten Kulturgetränke der Menschheit, gut auskennen, sollte man den Wein wohl auch als Trunk der Königinnen bezeichnen. Auch in der Slowakei gibt es viele Weinwettbewerbe, doch nur bei einem werden Weine ausschließlich von Frauen bewertet. Die Schönheit des Weins beruht auf seinem Charakter, also einer Mischung aus besonderen Aromen und Geschmacksrichtungen. Zur Qualität dieses köstlichen Getränks tragen nicht nur das Klima und die Bodenbeschaffenheit, sondern auch Weingärtner und Winzer bei, die dank ihrer Geschicklichkeit ein einzigartiges Degustationserlebnis hervorzaubern. Im westslowakischen Topolčianky im Kreis Zlaté Moravce, westlich der Bezirksstadt Nitra, werden auf dem dortigen Weingut alljährlich Weine aus der ganzen Slowakei degustiert. In diesem Jahr wurden die angemeldeten Weine von 40 Weinkennerinnen bewertet. Die Vertreterin des Weinguts und Organisatorin des 16. Jahrgangs der Weinverkostung Viennale Topolčianky, Maria Lumnicerová, verrät mehr.
5: Alle Frauen, die beim diesjährigen Wettbewerb Weine degustiert haben, stammen aus einer der Weinregionen der Slowakei. Es gab hier auch Laborantinnen, die die Qualität der Weine überprüft haben und Kommissarinnen, die den Weinen Zertifikate ausstellten. Natürlich durften die Winzerinnen nicht fehlen, die Wein herstellen. Die Expertinnen bewerten die Weine in einer blinden Degustation, damit sie nicht wissen, von welchem Produzenten der getestete Wein stammt. Bei manchen Weinen kann man den Hersteller auch an der Flaschenform enthüllen. Deshalb müssen die Weinflaschen ganz verdeckt sein.
4: Zu den einzelnen Weinen erhalten die Weinkritikerinnen nur elementare Informationen. Die Farbe, den Jahrgang und die Kategorie. Die Regeln sind streng. Beim Wettbewerb wurden in 7 Kommissionen insgesamt 240 Weinproben verkostet und bewertet. Bemerkenswert ist die Tatsache, dass am Wettbewerb keine Weine vom hiesigen Weingut Topolčianky teilgenommen haben. Laut den Veranstaltern wollte man die Weine aus den anderen Weinregionen hervorheben. Jaroslava Kaňuchová-Pátková, die Leiterin des slowakischen Weingärtner- und Winzerverbandes, erklärt, worauf man bei der Degustation achten muss.
2: In den vergangenen 10 Jahren wurde ein 100-Punkte-System der Internationalen Organisation für Rebe und Wein mit Sitz im französischen Dijon eingeführt. Die Organisation legt Standards fest und gibt Empfehlungen für den Weinanbau. Der beste Wein kann maximal 100 Punkte erreichen. Für Mängel bei Farbe, Geruch oder Geschmack werden Punkte abgezogen. Auch für die Verleihung der Gold- oder Silbermedaillen gelten strenge Regeln. In der Slowakei gilt eine Regel, laut der nur ein Wein mit mindestens 87 bis 88 Punkten Gold bekommen kann. Für Silber muss man mindestens 85 Punkte erreichen. Und die große Goldmedaille kann ein Wein mit 92 Punkten und mehr erhalten.
4: Im Allgemeinen bevorzugen Frauen eher leichte, frische und aromatische Weine, während Männer die Fülle, Harmonie und Nachhaltigkeit des Weines schätzen. Beim Weinwettbewerb Viennale Topolčianky 2026 wurden von den Weinkritikerinnen insgesamt 182 Gold- und Silbermedaillen verliehen. 6 der bewerteten Weine erhielten den Titel eines Champions, darunter Weine aus Vinosady, Veľké Zálužie, Tajná, Tesárske Mliňany und Pezinok. Das Weingut in Topolčianky ist die größte Weinwirtschaft der Slowakei. Der erste Wein unter dem Markennamen Chateau Topolčianky wurde hier schon 1933 produziert. Das ursprüngliche Etikett, das auch heute noch im Sortiment zu finden ist, zeigt die ungewöhnliche Kombination aus Schloss Topolčianky vor der Kulisse der Hohen Tatra und einem Mädchen in Tracht im Vordergrund. Die Schöpfer wollten die slowakische Herkunft des Weins hervorheben und legten daher Wert auf eine detailreiche Darstellung der Volksstickereien auf der Tracht des Mädchens. Der erste tschechoslowakische Präsident Tomáš Garrigue Masaryk besuchte Topolčianky regelmäßig in den Sommerferien in den Jahren 1923 bis 1935. Während seines dortigen Aufenthalts, wo er offizielle Staatsbesuche empfing, durften Weine aus lokaler Produktion nicht fehlen. Dank der Verbindung zu Präsident Masaryk wurde der Wein bald populär und hielt auch Einzug in die Prager Weinstuben und Cafés.
1: Und das war's auch schon wieder von uns. Tonmeisterin Eva Medelska und Redakteurin Kerstin Jakubik freuen sich, dass Sie wieder mit dabei waren und wünschen Ihnen noch einen schönen Samstag. Auf Wiederhören, do počutia.
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1: Guten Tag, liebe Hörerinnen und Hörer. Herzlich willkommen zur Samstagsausgabe unseres Magazins Die Slowakei hautnah. Aus dem Studio in Bratislava grüßen Sie Tonmeisterin Eva Medelska und Redakteurin Kerstin Jakubik. In der nächsten halben Stunde erwarten Sie wieder interessante Beiträge aus den vergangenen Tagen. Marika Antaschowa nimmt Sie mit ins hiesige Zentrum für Menschen mit Migrationshintergrund. Danach gibt es Tipps für Touristen, die die Region Trnava besuchen wollen. Und Sofia Miklovic bietet einen Beitrag zum Thema Weinverkostung. Zu unserem Programm wünschen wir Ihnen angenehme Unterhaltung.
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2: An einem Dienstag im April, kurz vor 10 Uhr, betritt Irina das gelbe Gebäude in der Česká Straße Nummer 2 in Bratislava. Die junge Frau lebt seit dem Beginn des Kriegs in der Ukraine im März 2022 mit ihrer kleinen Tochter in der Slowakei. Hier im Zentrum LUM finden Menschen mit Migrationshintergrund, die sich in Bratislava aufhalten, Informationen sowie rechtliche, soziale, psychologische und berufliche Beratung. Diese wird von der Erzdiözese Bratislava und den Bürgervereinen IPEČKO, Menschenrechtsliga und Marina sichergestellt. Welche Dienste nimmt Irina in Anspruch?
3: Ich habe heute einen Termin beim Anwalt, da bald ein neues Gesetz in Kraft treten wird. Ich möchte wissen, wie ich am besten vorgehen soll, damit alle Unterlagen und Dokumente zur Verlängerung der befristeten Aufenthaltsgenehmigung in Ordnung sind.
2: Irina ist eine von etwa 120.000 Menschen mit Migrationshintergrund in der slowakischen Hauptstadt. Den größten Anteil bilden Menschen aus der Ukraine. Es leben hier aber auch Leute aus Serbien, Russland und Vietnam. Man beobachtet auch einen steigenden Anteil von Menschen aus Indien oder aus Ländern Zentralasiens. Wer an einer Beratung im Zentrum LUM interessiert ist, muss sich vorher anmelden, verweist die Leiterin der Abteilung für die Unterstützung von Menschen mit Migrationshintergrund im Magistrat der Hauptstadt Bratislava, Dominika Naďová.
4: Man kann telefonisch, per E-Mail oder persönlich in unserem Zentrum einen Termin machen. Diese Termine vergeben wir nach Vereinbarung, da wir sie auch mit Dolmetschern koordinieren. Derzeit können wir in Ukrainisch, Russisch, Arabisch und Vietnamesisch dolmetschen. Der Termin liegt meist innerhalb von einem, maximal 3 Tagen. Dieser Zeitraum ist relativ kurz.
2: Dieses Zentrum knüpft an das groß angelegte Hilfszentrum in der Botostraße an, das die Stadt nach dem Ausbruch des Krieges in der Ukraine von April 2022 bis September 2024 betrieben hat. Die Hauptstadt wollte mit einem nachhaltigen Modell weitermachen und eröffnete vor einem Jahr das Zentrum LUM. Bislang wurde es von etwa 2000 Menschen aufgesucht, wobei sich einige mehrmals beraten ließen. Dominika Naďová fasst zusammen, welche Dienstleistungen am häufigsten und welche am seltensten genutzt werden.
4: Am häufigsten wird auf die Rechtsberatung zurückgegriffen. Dabei handelt es sich vor allem um die Beschaffung von Dokumenten und Termine bei der Fremdenpolizei. Im Rahmen der Sozialberatung variieren die Themen im Laufe des Jahres, zum Beispiel der Beginn des Schuljahres, die Einschulung, Gesetzesänderungen, etwa im Zusammenhang mit dem Rentensystem in der Ukraine. Bei der psychologischen Beratung haben wir bisher noch nicht ganz den Schlüssel gefunden, damit sie von der Klientel stärker wahrgenommen wird. Wir haben Anhaltspunkte dafür, wie wichtig die psychologische Beratung für diese Zielgruppe ist. Häufig haben die Menschen vor ihrer Ankunft in der Slowakei schwierige Lebenssituationen durchgemacht. Allerdings müssen sie sich oft mit einer Sprachbarriere auseinandersetzen. Selbst wenn wir dolmetschen können, ist die Anwesenheit einer dritten Person für den Klienten oder die Klientin nicht immer angenehm. Deshalb versuchen wir gemeinsam mit der Organisation IPEČKO, die bei uns die psychologische Beratung sicherstellt, dies etwas anders anzugehen. Eher durch sanftere, gemeinschaftliche Aktivitäten, damit sich die Menschen an diesen Raum gewöhnen, sich sicher fühlen und sich nach und nach öffnen.
2: Laut Dominika Nadjova bemüht man sich darum, dass LUM nicht nur als Beratungszentrum wahrgenommen wird, sondern auch als Ort, an dem Gemeinschaften Zeit verbringen und ihre Aktivitäten veranstalten können. Gleichzeitig organisiert das Zentrum selbst verschiedene Veranstaltungen. Die meisten davon sind für die breite Öffentlichkeit zugänglich, sodass auch die Slowaken daran teilnehmen können. Informationen zu den Gemeinschaftsaktivitäten findet man auf Instagram unter LOOM-Bratislava. Jeden zweiten Mittwoch findet beispielsweise im Zentrum ein Sprachcafé statt.
4: Das ist so ein informeller Raum, den die Leute betreten und wo sie sich auf Slowakisch unterhalten können, ganz ohne Druck. Es ist kein echter Sprachunterricht, sondern eher ein Gemeinschaftsraum, in dem die Leute miteinander reden. Wir haben hier Slowakinnen, die diese Gruppe ein bisschen leiten. Sie bringen Themen ein, über die man dann auf Slowakisch diskutiert.
2: Die Leiterin der Abteilung für die Unterstützung von Menschen mit Migrationshintergrund im Magistrat der Hauptstadt Bratislava begleitete früher selbst Flüchtlinge und stand ihnen zur Seite. Welche Geschichte blieb ihr dabei besonders in Erinnerung?
4: Auch weil ich zuvor persönlich mit Klienten gearbeitet habe, sage ich gern, dass diese Klienten und Klientinnen selbst Träger ihrer eigenen Geschichten sind. Ich gebe sie nicht gern weiter. Mir erscheint es wichtig, dass sowohl unsere Abteilung als auch das Zentrum entstanden sind, vor allem weil in Bratislava seit langem verschiedene Gemeinschaften leben. Meiner Ansicht nach ist es an der Zeit, sie zu erkennen und auch diejenigen zu unterstützen, die wir bisher vielleicht weniger wahrgenommen haben oder die noch verschlossener sind und zu denen wir einen Weg finden müssen. Die Bedeutung dieses Zentrums, dieser Abteilung und unserer gesamten Arbeit sehe ich also darin, den Menschen, die hier leben und nicht aus der Slowakei stammen, zu zeigen, dass wir sie bemerken und auch für sie da sind.
2: Auch Irina hat ihre eigene Geschichte zu erzählen. In Bratislava fand sie eine Stelle in einem Salon, doch wie sie bemerkt, kann sie nicht viel arbeiten, da sie sich um ihre kleine Tochter kümmern muss. Hat sie das Gefühl, dass sie in Bratislava freundlich aufgenommen wurde oder spürt sie eine gewisse Distanz?
3: Es kann in jedem Land Menschen geben, die sich problematisch verhalten. In der Slowakei habe ich sehr nette Menschen kennengelernt. Ich habe gute Freunde gefunden, sowohl Mitbewohner als auch Kollegen. Ich bin gerne in der Slowakei, weil es hier liebe Menschen gibt. Meine Tochter geht bereits zur Schule. In ihrer Klasse sind 9 Ukrainer und da sie untereinander Ukrainisch sprechen, fällt es ihr schwer, Slowakisch zu lernen. Ich fände es besser, wenn es weniger Ukrainer in der Klasse gäbe, damit sie besser Slowakisch lernt. Wir bräuchten jemanden für Nachhilfe.
4: Vor unserem nächsten Beitrag nun erst einmal slowakische Musik. Musikredakteur Rado Mescher hat uns aus dem Archiv einen Ohrwurm von Pavel Hammel herausgesucht mit dem Titel Kamalaski.

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1: Trnava, eine Bezirksstadt nur rund 50 Kilometer von Bratislava entfernt, wird auch Kleines Rom genannt. Grund dafür ist die hohe Konzentration an Kirchen und religiösen Bauwerken auf einem relativ kleinen Gebiet. Dazu kommt, dass die Stadt besonders im 16. und 17. Jahrhundert Zentrum des Erzbistums Gran und damit ein kirchliches wie auch kulturelles Zentrum Ungarns war. Heute bietet die Stadt ihren Besuchern ganzjährig einen beschaulichen, ja geradezu gemütlichen Stadtkern, in dem es so manches zu entdecken gibt. Für sachkundige Unterstützung dabei wendet man sich am besten an die regionale Tourismusorganisation Trnava Turism. Die Fremdenführerin Vera Trančíková von Trnava Tourism gibt Auskunft über das hiesige Besucherangebot.
2: So ein Klassiker sind im Sommer in der Haupturlaubszeit kostenlose Besichtigungstouren durch die Stadt Trnava. Diese finden in den Sommerferien im Juli und August an jedem Werktag statt, also von Montag bis Freitag. Es gibt dabei zwei Themenbereiche, einmal das Sakrale und einmal das weltliche Trnava. Im Rahmen einer sakralen Besichtigungstour werden dem Besucher die hiesigen Kirchen gezeigt, von denen es allein im engeren Stadtzentrum 8 gibt. Beim weltlichen Rundgang werden unter anderem die Stadtbefestigung und das mittelalterliche Rathaus gezeigt.
1: Ausgangspunkt der Gratisführungen ist dabei der Stadtturm auf dem Dreifaltigkeitsplatz. Im Erdgeschoss des Turms befindet sich auch das hiesige Informationszentrum, in dem man weitere Informationen, Stadtpläne und Souvenirs finden und Touren buchen kann. So zum Beispiel auch eine kommentierte Besichtigung des Turms selbst. Die wird von Fremdenführer Slavomir Zvonik begleitet, der sein Hobby zum Beruf gemacht hat und bei der Beschreibung des Turms sofort ins Schwärmen gerät.
3: Der Stadtturm von Trnava ist die meistbesuchte Attraktion der Stadt. Das hängt auch damit zusammen, dass man hoch auf den Turm, auf den Umlauf steigen kann. Von da aus hat man einen wirklich wunderbaren Ausblick. Denn die Stadt und ihre Umgebung erstrecken sich ja auf dem Flachland. Bei guten Sichtverhältnissen sieht man die kleinen Karpaten und sogar den Pyramidenberg bei der Stadt Nitra.
1: Die heutige Touristenattraktion erfüllte dabei früher eher praktische Aufgaben.
3: Der Turm wurde im 16. Jahrhundert gebaut. Das Bauwerk gehört der Stadt und wurde als Aussichtspunkt errichtet. Oben befand sich früher die Dienststube des Wächters, der über die Stadt wachte und vor Gefahren warnte, also vor Bränden, Gewittern, aber auch vor den nahenden Türken. Der Turm war also auch Teil der Verteidigungsmechanismen der Stadt. Und noch einen wichtigen Zweck erfüllte dieser Stadtturm hier auf dem Dreifaltigkeitsplatz. Genau hier befand sich nämlich das Zentrum des sozialen und kaufmännischen Lebens der Stadt. Und mit dem Stadtturm zeigten die Bürger, dass ihre Stadt zu den wohlhabenden Städten gehört.
1: Der Stadtturm wirkt wie ein unverwüstlicher Zeitzeuge, der das Geschehen von Jahrhunderten miterlebt hat, ohne selbst wirklich zu altern.
3: Der Turm misst im Grundriss etwa 9x9 Meter und bildet ein fast gleichmäßiges Viereck. Die Aussichtsplattform, die die Besucher betreten können, befindet sich in einer Höhe von 29 Metern und die Gesamthöhe des Stadtturms beträgt zusammen mit der vergoldeten Marienstatue 57 Meter. Zum Aussichtspunkt gelangt man über eine Treppe und wer richtig zählt, sollte auf die Zahl von 143 Stufen kommen. Und wer sich verzählt, kann dann beim Abstieg noch einmal nachzählen.
1: Beim Aufstieg kommt man an verschiedenen Informationstafeln vorbei, die Grund für eine kleine Verschnaufpause bieten. Wie Slavomir Zvonik versichert, sind die Treppen problemlos zu meistern, auch für weniger Trainierte. Selbst Besucher nach Knie-OPs hätten das schon geschafft, sodass sich also niemand von den Treppen abschrecken lassen sollte. Und noch eine Kuriosität sorgt für Kurzweiligkeit beim Erklimmen des Turmgipfels.
3: Im letzten Stockwerk vor der Aussichtsgalerie befindet sich das Uhrwerk aus dem Jahre 1729. Es ist voll mechanisch und besteht noch komplett aus den Originalteilen von damals. Das Uhrwerk wird von drei großen Gewichten betrieben und funktioniert ähnlich wie bei einer Kuckucksuhr. nur dass wir keinen Kuckuck, sondern Turmglocken haben. Eine kleine Glocke für die Viertelstunden und eine große Glocke, die zu jeder vollen Stunde schlägt. Das Uhrwerk treibt 5 Zifferblätter an und gehört mit seinen fast 300 Jahren zu den ältesten in der Slowakei.
1: Die Gewichte der Uhr sinken dabei etwa 24 Stunden ab und müssen somit jeden Tag aufgezogen werden, damit die Uhr auch immer pünktlich geht. Und damit verbindet sich eine weitere interessante Geschichte, und zwar die der Uhrenwarte. Eine Zeit lang war die Betreuung der Uhren zwar Sache des jeweiligen Wächters, doch später dann gab es spezielle Turmuhrenwarte, die sich um das Uhrwerk kümmerten und so die Zeit am Laufen hielten.
3: Der aktuelle Turmuhrenwart Karol, der die Uhr aufzieht, tut dies bereits in der 5. Generation. Wir besitzen Aufzeichnungen darüber, dass sein Ur-Ur-Urgroßvater 1892 nach Trnava gezogen ist und sich ebenso wie seine Nachfahren um dieses Uhrwerk gekümmert hat.
1: Ob der Sohn des aktuellen Turmuhrenwarts diese Tradition weiterführen wird, ist laut Slavomir Zvonik noch ungewiss. Doch er hofft, dass das Wissen von Generationen um die Funktionsweise und Wartung des Uhrenwerks weitergegeben und erhalten wird. Ebenso wie die Sagen und Geschichten rund um den Stadtturm von Trnava. Etwa die vom Maurermeister Jakob, dessen einziger Sohn von den Osmanen getötet wurde. Aus Rache soll er der Stadt den Bau eines Wachturms angeboten haben, ohne einen Lohn für seine Arbeit zu verlangen. Von Rachegedanken besessen habe er dann auch Tag und Nacht gebaut. Als der Turm endlich fertig war, legte er sich sterbenskrank ins Bett und soll beim ersten Läuten der Turmglocken auf dem neuen Stadtturm ausgerufen haben: »Ich habe es vollbracht«, und dann starb er. Ob es nun sein Turm war, der geholfen hat, wer weiß. Doch sicher ist, dass die Stadt nie von den vorrückenden Osmanen eingenommen werden konnte.
3: Und dann gibt es da noch eine neuere Legende, von der ich unlängst erfahren habe, und zwar die Legende von der verhexten Stufe. Es gibt ja nämlich im Turm so eine verhexte Stufe, und wer dort stolpert, wird für immer und ewig im Turm umherirren. Sie müssen also aufpassen, wenn sie da hochsteigen, damit sie nicht stolpern. Leider wissen wir nicht, welche Stufe es ist. Die Legende besagt, dass ein Meister diese Holztreppe gebaut hat, ihm aber von der Stadt sein gerechter Lohn verwehrt wurde. Deshalb nahm der Meister eins der Bretter, ging zu einer Hexe und ließ das Holz verhexen. Dann verbaute er es in einer Stufe und so entstand die verhexte Stufe. Also passen Sie gut auf beim Aufstieg.
1: Sollten Sie trotzdem stolpern, gibt es natürlich auch ein Gegenmittel gegen die Hexerei. Ein Kuss aus wahrer Liebe. Das zumindest versichert uns Fremdenführer Slavomir Zvonik. Und der muss es ja wissen, schließlich steigt er fast täglich und manchmal sogar nachts auf seinen Turm, um den Besuchern seine Stadt zu zeigen. Aber nicht nur die Stadt Trnava selbst bietet den Touristen viel Sehenswertes. Die Tourismusorganisation Trnava bietet in der gesamten Region zahlreiche Ausflüge an, die man zu Fuß, mit dem Rad oder sogar im Boot absolvieren kann.
2: Die aktuelle Saison beginnen wir beispielsweise mit einer Besichtigung der Gemeinde Vodiradi. Dort befindet sich ein neu restauriertes Schloss und die Besichtigungstour führt natürlich auch in die hiesige Kirche aus dem 17. Jahrhundert. Zudem zeigt der Fremdenführer den Besuchern den Schlosspark, wo sie Interessantes aus der Geschichte der Familie Sici erfahren. Im Schloss und Park werden zudem interessante Objekte gezeigt, die diese Familie von ihren Reisen durch China mitgebracht hat.
1: Weiter werden Ausflüge zu weniger bekannten Zielen angeboten. Man kann Industriedenkmäler entdecken, eine spezielle botanische Safari absolvieren und ein absolutes Highlight sind Führungen in Dolna Krupa mit Schloss, Rosarium und Honigweinproduktion. Aber davon berichten wir Ihnen dann ein andermal.
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4: Wein ist der Trunk der Könige, pflegt man zu sagen. Weil es aber immer mehr Frauen gibt, die sich ebenfalls mit Wein, einem der ältesten Kulturgetränke der Menschheit, gut auskennen, sollte man den Wein wohl auch als Trunk der Königinnen bezeichnen. Auch in der Slowakei gibt es viele Weinwettbewerbe, doch nur bei einem werden Weine ausschließlich von Frauen bewertet. Die Schönheit des Weins beruht auf seinem Charakter, also einer Mischung aus besonderen Aromen und Geschmacksrichtungen. Zur Qualität dieses köstlichen Getränks tragen nicht nur das Klima und die Bodenbeschaffenheit, sondern auch Weingärtner und Winzer bei, die dank ihrer Geschicklichkeit ein einzigartiges Degustationserlebnis hervorzaubern. Im westslowakischen Topolčianki im Kreis Zlaté Moravce, westlich der Bezirksstadt Nitra, werden auf dem dortigen Weingut alljährlich Weine aus der ganzen Slowakei degustiert. In diesem Jahr wurden die angemeldeten Weine von 40 Weinkennerinnen bewertet. Die Vertreterin des Weinguts und Organisatorin des 16. Jahrgangs der Weinverkostung Viennale Topolčianki, Maria Lumnicerová, verrät mehr.
5: Alle Frauen, die beim diesjährigen Wettbewerb Weine degustiert haben, stammen aus einer der Weinregionen der Slowakei. Es gab hier auch Laborantinnen, die die Qualität der Weine überprüft haben und Kommissarinnen, die den Weinen Zertifikate ausstellten. Natürlich durften die Winzerinnen nicht fehlen, die Weine herstellen. Die Expertinnen bewerten die Weine in einer blinden Degustation, damit sie nicht wissen, von welchem Produzenten der getestete Wein stammt. Bei manchen Weinen kann man den Hersteller auch an der Flaschenform enthüllen. erkennen. Deshalb müssen die Weinflaschen ganz verdeckt sein.
4: Zu den einzelnen Weinen erhalten die Weinkritikerinnen nur elementare Informationen. Die Farbe, den Jahrgang und die Kategorie. Die Regeln sind streng. Beim Wettbewerb wurden in 7 Kommissionen insgesamt 240 Weinproben verkostet und bewertet. Bemerkenswert ist die Tatsache, dass am Wettbewerb keine Weine vom hiesigen Weingut Topolčianki teilgenommen haben. Laut den Veranstaltern wollte man die Weine aus den anderen Weinregionen hervorheben. Jaroslava Kaňuchová-Pátková, die Leiterin des slowakischen Weingärtner- und Winzerverbandes, erklärt, worauf man bei der Degustation achten muss.
2: In den vergangenen 10 Jahren wurde ein 100-Punkte-System der Internationalen Organisation für Rebe und Wein mit Sitz im französischen Dijon eingeführt. Die Organisation legt Standards fest und gibt Empfehlungen für den Weinanbau. Der beste Wein kann maximal 100 Punkte erreichen. Für Mängel bei Farbe, Geruch oder Geschmack werden Punkte abgezogen. Auch für die Verleihung der Gold- oder Silbermedaillen gelten strenge Regeln. In der Slowakei gilt eine Regel, laut der nur ein Wein mit mindestens 87 bis 88 Punkten Gold bekommen kann. Für Silber muss man mindestens 85 Punkte erreichen. Und die große Goldmedaille kann ein Wein mit 92 Punkten und mehr erhalten.
4: Im Allgemeinen bevorzugen Frauen eher leichte, frische und aromatische Weine, während Männer die Fülle, Harmonie und Nachhaltigkeit des Weines schätzen. Beim Weinwettbewerb Viennale Topolčianki 2026 wurden von den Weinkritikerinnen insgesamt 182 Gold- und Silbermedaillen verliehen. 6 der bewerteten Weine erhielten den Titel eines Champions, darunter Weine aus Vinosady, Veľké Zálužie, Tajná, Tesárske Mliňany und Pezinok. Das Weingut in Topolčianki ist die größte Weinwirtschaft der Slowakei. Der erste Wein unter dem Markennamen Chateau Topolčianki wurde hier schon 1933 produziert. Das ursprüngliche Etikett, das auch heute noch im Sortiment zu finden ist, zeigt die ungewöhnliche Kombination aus Schloss Topolčianki vor der Kulisse der Hohen Tatra und einem Mädchen in Tracht im Vordergrund. Die Schöpfer wollten die slowakische Herkunft des Weins hervorheben und legten daher Wert auf eine detailreiche Darstellung der Volksstickereien auf der Tracht des Mädchens. Der erste tschechoslowakische Präsident Tomáš Garrigue Masaryk besuchte Topolčianky regelmäßig in den Sommerferien in den Jahren 1923 bis 1935. Während seines dortigen Aufenthalts, wo er offizielle Staatsbesuche empfing, durften Weine aus lokaler Produktion nicht fehlen. Dank der Verbindung zu Präsident Masaryk wurde der Wein bald populär und hielt auch Einzug in die Prager Weinstuben und Cafés.
1: Und das war's auch schon wieder von uns. Tonmeisterin Eva Medelska und Redakteurin Kerstin Jakubik freuen sich, dass Sie wieder mit dabei waren und wünschen Ihnen noch einen schönen Samstag. Auf Wiederhören, do počutia.
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1: Guten Tag, liebe Hörerinnen und Hörer. Herzlich willkommen zur Samstagsausgabe unseres Magazins Die Slowakei hautnah. Aus dem Studio in Bratislava grüßen Sie Tonmeisterin Eva Medelska und Redakteurin Kerstin Jakubik. In der nächsten halben Stunde erwarten Sie wieder interessante Beiträge aus den vergangenen Tagen. Marika Antaschowa nimmt Sie mit ins hiesige Zentrum für Menschen mit Migrationshintergrund. Danach gibt es Tipps für Touristen, die die Region Trnava besuchen wollen. Und Sofia Miklovic bietet einen Beitrag zum Thema Weinverkostung. Zu unserem Programm wünschen wir Ihnen angenehme Unterhaltung.
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2: An einem Dienstag im April, kurz vor 10 Uhr, betritt Irina das gelbe Gebäude in der Česká Straße Nummer 2 in Bratislava. Die junge Frau lebt seit dem Beginn des Kriegs in der Ukraine im März 2022 mit ihrer kleinen Tochter in der Slowakei. Hier im Zentrum LUM finden Menschen mit Migrationshintergrund, die sich in Bratislava aufhalten, Informationen sowie rechtliche, soziale, psychologische und berufliche Beratung. Diese wird von der Erzdiözese Bratislava und den Bürgervereinen IPEČKO, Menschenrechtsliga und Marina sichergestellt. Welche Dienste nimmt Irina in Anspruch?
3: Ich habe heute einen Termin beim Anwalt, da bald ein neues Gesetz in Kraft treten wird. Ich möchte wissen, wie ich am besten vorgehen soll, damit alle Unterlagen und Dokumente zur Verlängerung der befristeten Aufenthaltsgenehmigung in Ordnung sind.
2: Irina ist eine von etwa 120.000 Menschen mit Migrationshintergrund in der slowakischen Hauptstadt. Den größten Anteil bilden Menschen aus der Ukraine. Es leben hier aber auch Leute aus Serbien, Russland und Vietnam. Man beobachtet auch einen steigenden Anteil von Menschen aus Indien oder aus Ländern Zentralasiens. Wer an einer Beratung im Zentrum LUM interessiert ist, muss sich vorher anmelden, verweist die Leiterin der Abteilung für die Unterstützung von Menschen mit Migrationshintergrund im Magistrat der Hauptstadt Bratislava, Dominika Naďová.
4: Man kann telefonisch, per E-Mail oder persönlich in unserem Zentrum einen Termin machen. Diese Termine vergeben wir nach Vereinbarung, da wir sie auch mit Dolmetschern koordinieren. Derzeit können wir in Ukrainisch, Russisch, Arabisch und Vietnamesisch dolmetschen. Der Termin liegt meist innerhalb von einem, maximal 3 Tagen. Dieser Zeitraum ist relativ kurz.
2: Dieses Zentrum knüpft an das groß angelegte Hilfszentrum in der Botostraße an, das die Stadt nach dem Ausbruch des Krieges in der Ukraine von April 2022 bis September 2024 betrieben hat. Die Hauptstadt wollte mit einem nachhaltigen Modell weitermachen und eröffnete vor einem Jahr das Zentrum LUM. Bislang wurde es von etwa 2000 Menschen aufgesucht, wobei sich einige mehrmals beraten ließen. Dominika Naďová fasst zusammen, welche Dienstleistungen am häufigsten und welche am seltensten genutzt werden.
4: Am häufigsten wird auf die Rechtsberatung zurückgegriffen. Dabei handelt es sich vor allem um die Beschaffung von Dokumenten und Termine bei der Fremdenpolizei. Im Rahmen der Sozialberatung variieren die Themen im Laufe des Jahres, zum Beispiel der Beginn des Schuljahres, die Einschulung, Gesetzesänderungen, etwa im Zusammenhang mit dem Rentensystem in der Ukraine. Bei der psychologischen Beratung haben wir bisher noch nicht ganz den Schlüssel gefunden, damit sie von der Klientel stärker wahrgenommen wird. Wir haben Anhaltspunkte dafür, wie wichtig die psychologische Beratung für diese Zielgruppe ist. Häufig haben die Menschen vor ihrer Ankunft in der Slowakei schwierige Lebenssituationen durchgemacht. Allerdings müssen sie sich oft mit einer Sprachbarriere auseinandersetzen. Selbst wenn wir dolmetschen können, ist die Anwesenheit einer dritten Person für den Klienten oder die Klientin nicht immer angenehm. Deshalb versuchen wir gemeinsam mit der Organisation IPEČKO, die bei uns die psychologische Beratung sicherstellt, dies etwas anders anzugehen. Eher durch sanftere, gemeinschaftliche Aktivitäten, damit sich die Menschen an diesen Raum gewöhnen, sich sicher fühlen und sich nach und nach öffnen.
2: Laut Dominika Nadjova bemüht man sich darum, dass LUM nicht nur als Beratungszentrum wahrgenommen wird, sondern auch als Ort, an dem Gemeinschaften Zeit verbringen und ihre Aktivitäten veranstalten können. Gleichzeitig organisiert das Zentrum selbst verschiedene Veranstaltungen. Die meisten davon sind für die breite Öffentlichkeit zugänglich, sodass auch die Slowaken daran teilnehmen können. Informationen zu den Gemeinschaftsaktivitäten findet man auf Instagram unter LOOM-Bratislava. Jeden zweiten Mittwoch findet beispielsweise im Zentrum ein Sprachcafé statt.
4: Das ist so ein informeller Raum, den die Leute betreten und wo sie sich auf Slowakisch unterhalten können, ganz ohne Druck. Es ist kein echter Sprachunterricht, sondern eher ein Gemeinschaftsraum, in dem die Leute miteinander reden. Wir haben hier Slowakinnen, die diese Gruppe ein bisschen leiten. Sie bringen Themen ein, über die man dann auf Slowakisch diskutiert.
2: Die Leiterin der Abteilung für die Unterstützung von Menschen mit Migrationshintergrund im Magistrat der Hauptstadt Bratislava begleitete früher selbst Flüchtlinge und stand ihnen zur Seite. Welche Geschichte blieb ihr dabei besonders in Erinnerung?
4: Auch weil ich zuvor persönlich mit Klienten gearbeitet habe, sage ich gern, dass diese Klienten und Klientinnen selbst Träger ihrer eigenen Geschichten sind. Ich gebe sie nicht gern weiter. Mir erscheint es wichtig, dass sowohl unsere Abteilung als auch das Zentrum entstanden sind, vor allem weil in Bratislava seit langem verschiedene Gemeinschaften leben. Meiner Ansicht nach ist es an der Zeit, sie zu erkennen und auch diejenigen zu unterstützen, die wir bisher vielleicht weniger wahrgenommen haben oder die noch verschlossener sind und zu denen wir einen Weg finden müssen. Die Bedeutung dieses Zentrums, dieser Abteilung und unserer gesamten Arbeit sehe ich also darin, den Menschen, die hier leben und nicht aus der Slowakei stammen, zu zeigen, dass wir sie bemerken und auch für sie da sind.
2: Auch Irina hat ihre eigene Geschichte zu erzählen. In Bratislava fand sie eine Stelle in einem Salon, doch wie sie bemerkt, kann sie nicht viel arbeiten, da sie sich um ihre kleine Tochter kümmern muss. Hat sie das Gefühl, dass sie in Bratislava freundlich aufgenommen wurde oder spürt sie eine gewisse Distanz?
3: Es kann in jedem Land Menschen geben, die sich problematisch verhalten. In der Slowakei habe ich sehr nette Menschen kennengelernt. Ich habe gute Freunde gefunden, sowohl Mitbewohner als auch Kollegen. Ich bin gerne in der Slowakei, weil es hier liebe Menschen gibt. Meine Tochter geht bereits zur Schule. In ihrer Klasse sind 9 Ukrainer und da sie untereinander Ukrainisch sprechen, fällt es ihr schwer, Slowakisch zu lernen. Ich fände es besser, wenn es weniger Ukrainer in der Klasse gäbe, damit sie besser Slowakisch lernt. Wir bräuchten jemanden für Nachhilfe.
4: Vor unserem nächsten Beitrag nun erst einmal slowakische Musik. Musikredakteur Rado Mesche hat uns aus dem Archiv einen Ohrwurm von Pavel Hammel herausgesucht mit dem Titel Kamalaski.

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1: Trnava, eine Bezirksstadt nur rund 50 Kilometer von Bratislava entfernt, wird auch Kleines Rom genannt. Grund dafür ist die hohe Konzentration an Kirchen und religiösen Bauwerken auf einem relativ kleinen Gebiet. Dazu kommt, dass die Stadt besonders im 16. und 17. Jahrhundert Zentrum des Erzbistums Gran und damit ein kirchliches wie auch kulturelles Zentrum Ungarns war. Heute bietet die Stadt ihren Besuchern ganzjährig einen beschaulichen, ja geradezu gemütlichen Stadtkern, in dem es so manches zu entdecken gibt. Für sachkundige Unterstützung dabei wendet man sich am besten an die regionale Tourismusorganisation Trnava Turism. Die Fremdenführerin Vera Trančíková von Trnava Tourism gibt Auskunft über das hiesige Besucherangebot.
2: So ein Klassiker sind im Sommer in der Haupturlaubszeit kostenlose Besichtigungstouren durch die Stadt Trnava. Diese finden in den Sommerferien im Juli und August an jedem Werktag statt, also von Montag bis Freitag. Es gibt dabei zwei Themenbereiche, einmal das Sakrale und einmal das weltliche Trnava. Im Rahmen einer sakralen Besichtigungstour werden dem Besucher die hiesigen Kirchen gezeigt, von denen es allein im engeren Stadtzentrum 8 gibt. Beim weltlichen Rundgang werden unter anderem die Stadtbefestigung und das mittelalterliche Rathaus gezeigt.
1: Ausgangspunkt der Gratisführungen ist dabei der Stadtturm auf dem Dreifaltigkeitsplatz. Im Erdgeschoss des Turms befindet sich auch das hiesige Informationszentrum, in dem man weitere Informationen, Stadtpläne und Souvenirs finden und Touren buchen kann. So zum Beispiel auch eine kommentierte Besichtigung des Turms selbst. Die wird von Fremdenführer Slavomir Zvonik begleitet, der sein Hobby zum Beruf gemacht hat und bei der Beschreibung des Turms sofort ins Schwärmen gerät.
3: Der Stadtturm von Trnava ist die meistbesuchte Attraktion der Stadt. Das hängt auch damit zusammen, dass man hoch auf den Turm, auf den Umlauf steigen kann. Von da aus hat man einen wirklich wunderbaren Ausblick. Denn die Stadt und ihre Umgebung erstrecken sich ja auf dem Flachland. Bei guten Sichtverhältnissen sieht man die kleinen Karpaten und sogar den Pyramidenberg bei der Stadt Nitra.
1: Die heutige Touristenattraktion erfüllte dabei früher eher praktische Aufgaben.
3: Der Turm wurde im 16. Jahrhundert gebaut. Das Bauwerk gehört der Stadt und wurde als Aussichtspunkt errichtet. Oben befand sich früher die Dienststube des Wächters, der über die Stadt wachte und vor Gefahren warnte, also vor Bränden, Gewittern, aber auch vor den nahenden Türken. Der Turm war also auch Teil der Verteidigungsmechanismen der Stadt. Und noch einen wichtigen Zweck erfüllte dieser Stadtturm hier auf dem Dreifaltigkeitsplatz. Genau hier befand sich nämlich das Zentrum des sozialen und kaufmännischen Lebens der Stadt. Und mit dem Stadtturm zeigten die Bürger, dass ihre Stadt zu den wohlhabenden Städten gehört.
1: Der Stadtturm wirkt wie ein unverwüstlicher Zeitzeuge, der das Geschehen von Jahrhunderten miterlebt hat, ohne selbst wirklich zu altern.
3: Der Turm misst im Grundriss etwa 9x9 Meter und bildet ein fast gleichmäßiges Viereck. Die Aussichtsplattform, die die Besucher betreten können, befindet sich in einer Höhe von 29 Metern und die Gesamthöhe des Stadtturms beträgt zusammen mit der vergoldeten Marienstatue 57 Meter. Zum Aussichtspunkt gelangt man über eine Treppe und wer richtig zählt, sollte auf die Zahl von 143 Stufen kommen. Und wer sich verzählt, kann dann beim Abstieg noch einmal nachzählen.
1: Beim Aufstieg kommt man an verschiedenen Informationstafeln vorbei, die Grund für eine kleine Verschnaufpause bieten. Wie Slavomir Zvonik versichert, sind die Treppen problemlos zu meistern, auch für weniger Trainierte. Selbst Besucher nach Knie-OPs hätten das schon geschafft, sodass sich also niemand von den Treppen abschrecken lassen sollte. Und noch eine Kuriosität sorgt für Kurzweiligkeit beim Erklimmen des Turmgipfels.
3: Im letzten Stockwerk vor der Aussichtsgalerie befindet sich das Uhrwerk aus dem Jahre 1729. Es ist voll mechanisch und besteht noch komplett aus den Originalteilen von damals. Das Uhrwerk wird von drei großen Gewichten betrieben und funktioniert ähnlich wie bei einer Kuckucksuhr. nur dass wir keinen Kuckuck, sondern Turmglocken haben. Eine kleine Glocke für die Viertelstunden und eine große Glocke, die zu jeder vollen Stunde schlägt. Das Uhrwerk treibt 5 Zifferblätter an und gehört mit seinen fast 300 Jahren zu den ältesten in der Slowakei.
1: Die Gewichte der Uhr sinken dabei etwa 24 Stunden ab und müssen somit jeden Tag aufgezogen werden, damit die Uhr auch immer pünktlich geht. Und damit verbindet sich eine weitere interessante Geschichte, und zwar die der Uhrenwarte. Eine Zeit lang war die Betreuung der Uhren zwar Sache des jeweiligen Wächters, doch später dann gab es spezielle Turmuhrenwarte, die sich um das Uhrwerk kümmerten und so die Zeit am Laufen hielten.
3: Der aktuelle Turmuhrenwart Karol, der die Uhr aufzieht, tut dies bereits in der 5. Generation. Wir besitzen Aufzeichnungen darüber, dass sein Ur-Ur-Urgroßvater 1892 nach Trnava gezogen ist und sich ebenso wie seine Nachfahren um dieses Uhrwerk gekümmert hat.
1: Ob der Sohn des aktuellen Turmuhrenwarts diese Tradition weiterführen wird, ist laut Slavomir Zvonik noch ungewiss. Doch er hofft, dass das Wissen von Generationen um die Funktionsweise und Wartung des Uhrenwerks weitergegeben und erhalten wird. Ebenso wie die Sagen und Geschichten rund um den Stadtturm von Trnava. Etwa die vom Maurermeister Jakob, dessen einziger Sohn von den Osmanen getötet wurde. Aus Rache soll er der Stadt den Bau eines Wachturms angeboten haben, ohne einen Lohn für seine Arbeit zu verlangen. Von Rachegedanken besessen habe er dann auch Tag und Nacht gebaut. Als der Turm endlich fertig war, legte er sich sterbenskrank ins Bett und soll beim ersten Läuten der Turmglocken auf dem neuen Stadtturm ausgerufen haben: Ich habe es vollbracht. Und dann starb er. Ob es nun sein Turm war, der geholfen hat, wer weiß. Doch sicher ist, dass die Stadt nie von den vorrückenden Osmanen eingenommen werden konnte.
3: Und dann gibt es da noch eine neuere Legende, von der ich unlängst erfahren habe, und zwar die Legende von der verhexten Stufe. Es gibt ja nämlich im Turm so eine verhexte Stufe, und wer dort stolpert, wird für immer und ewig im Turm umherirren. Sie müssen also aufpassen, wenn sie da hochsteigen, damit sie nicht stolpern. Leider wissen wir nicht, welche Stufe es ist. Die Legende besagt, dass ein Meister diese Holztreppe gebaut hat, ihm aber von der Stadt sein gerechter Lohn verwehrt wurde. Deshalb nahm der Meister eins der Bretter, ging zu einer Hexe und ließ das Holz verhexen. Dann verbaute er es in einer Stufe und so entstand die verhexte Stufe. Also passen Sie gut auf beim Aufstieg.
1: Sollten Sie trotzdem stolpern, gibt es natürlich auch ein Gegenmittel gegen die Hexerei. Ein Kuss aus wahrer Liebe. Das zumindest versichert uns Fremdenführer Slavomir Zvonik. Und der muss es ja wissen, schließlich steigt er fast täglich und manchmal sogar nachts auf seinen Turm, um den Besuchern seine Stadt zu zeigen. Aber nicht nur die Stadt Trnava selbst bietet den Touristen viel Sehenswertes. Die Tourismusorganisation Trnava bietet in der gesamten Region zahlreiche Ausflüge an, die man zu Fuß, mit dem Rad oder sogar im Boot absolvieren kann.
2: Die aktuelle Saison beginnen wir beispielsweise mit einer Besichtigung der Gemeinde Vodiradi. Dort befindet sich ein neu restauriertes Schloss und die Besichtigungstour führt natürlich auch in die hiesige Kirche aus dem 17. Jahrhundert. Zudem zeigt der Fremdenführer den Besuchern den Schlosspark, wo sie Interessantes aus der Geschichte der Familie Sici erfahren. Im Schloss und Park werden zudem interessante Objekte gezeigt, die diese Familie von ihren Reisen durch China mitgebracht hat.
1: Weiter werden Ausflüge zu weniger bekannten Zielen angeboten. Man kann Industriedenkmäler entdecken, eine spezielle botanische Safari absolvieren und ein absolutes Highlight sind Führungen in Dolna Krupa mit Schloss, Rosarium und Honigweinproduktion. Aber davon berichten wir Ihnen dann ein andermal.
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4: Wein ist der Trunk der Könige, pflegt man zu sagen. Weil es aber immer mehr Frauen gibt, die sich ebenfalls mit Wein, einem der ältesten Kulturgetränke der Menschheit, gut auskennen, sollte man den Wein wohl auch als Trunk der Königinnen bezeichnen. Auch in der Slowakei gibt es viele Weinwettbewerbe, doch nur bei einem werden Weine ausschließlich von Frauen bewertet. Die Schönheit des Weins beruht auf seinem Charakter, also einer Mischung aus besonderen Aromen und Geschmacksrichtungen. Zur Qualität dieses köstlichen Getränks tragen nicht nur das Klima und die Bodenbeschaffenheit, sondern auch Weingärtner und Winzer bei, die dank ihrer Geschicklichkeit ein einzigartiges Degustationserlebnis hervorzaubern. Im westslowakischen Topolčianki im Kreis Zlaté Moravce, westlich der Bezirksstadt Nitra, werden auf dem dortigen Weingut alljährlich Weine aus der ganzen Slowakei degustiert. In diesem Jahr wurden die angemeldeten Weine von 40 Weinkennerinnen bewertet. Die Vertreterin des Weinguts und Organisatorin des 16. Jahrgangs der Weinverkostung Viennale Topolčianki, Maria Lumnicerová,
5: Alle Frauen, die beim diesjährigen Wettbewerb Weine degustiert haben, stammen aus einer der Weinregionen der Slowakei. Es gab hier auch Laborantinnen, die die Qualität der Weine überprüft haben und Kommissarinnen, die den Weinen Zertifikate ausstellten. Natürlich durften die Winzerinnen nicht fehlen, die Wein herstellen. Die Expertinnen bewerten die Weine in einer blinden Degustation, damit sie nicht wissen, von welchem Produzenten der getestete Wein stammt. Bei manchen Weinen kann man den Hersteller auch an der Flaschenform enthüllen. erkennen. Deshalb müssen die Weinflaschen ganz verdeckt sein.
4: Zu den einzelnen Weinen erhalten die Weinkritikerinnen nur elementare Informationen. Die Farbe, den Jahrgang und die Kategorie. Die Regeln sind streng. Beim Wettbewerb wurden in 7 Kommissionen insgesamt 240 Weinproben verkostet und bewertet. Bemerkenswert ist die Tatsache, dass am Wettbewerb keine Weine vom hiesigen Weingut Topolčianki teilgenommen haben. Laut den Veranstaltern wollte man die Weine aus den anderen Weinregionen hervorheben. Jaroslava Kaňuchová-Pátková, die Leiterin des slowakischen Weingärtner- und Winzerverbandes, erklärt, worauf man bei der Degustation achten muss.
2: In den vergangenen 10 Jahren wurde ein 100-Punkte-System der Internationalen Organisation für Rebe und Wein mit Sitz im französischen Dijon eingeführt. Die Organisation legt Standards fest und gibt Empfehlungen für den Weinanbau. Der beste Wein kann maximal 100 Punkte erreichen. Für Mängel bei Farbe, Geruch oder Geschmack werden Punkte abgezogen. Auch für die Verleihung der Gold- oder Silbermedaillen gelten strenge Regeln. In der Slowakei gilt eine Regel, laut der nur ein Wein mit mindestens 87 bis 88 Punkten Gold bekommen kann. Für Silber muss man mindestens 85 Punkte erreichen. Und die große Goldmedaille kann ein Wein mit 92 Punkten und mehr erhalten.
4: Im Allgemeinen bevorzugen Frauen eher leichte, frische und aromatische Weine, während Männer die Fülle, Harmonie und Nachhaltigkeit des Weines schätzen. Beim Weinwettbewerb Viennale Topolčianki 2026 wurden von den Weinkritikerinnen insgesamt 182 Gold- und Silbermedaillen verliehen. 6 der bewerteten Weine erhielten den Titel eines Champions, darunter Weine aus Vinosady, Veľké Zálužie, Tajná, Tesárske Mliňany und Pezinok. Das Weingut in Topolčianki ist die größte Weinwirtschaft der Slowakei. Der erste Wein unter dem Markennamen Chateau Topolčianki wurde hier schon 1933 produziert. Das ursprüngliche Etikett, das auch heute noch im Sortiment zu finden ist, zeigt die ungewöhnliche Kombination aus Schloss Topolčianki vor der Kulisse der Hohen Tatra und einem Mädchen in Tracht im Vordergrund. Die Schöpfer wollten die slowakische Herkunft des Weins hervorheben und legten daher Wert auf eine detailreiche Darstellung der Volksstickereien auf der Tracht des Mädchens. Der erste tschechoslowakische Präsident Tomáš Garrigue Masaryk besuchte Topoľčianky regelmäßig in den Sommerferien in den Jahren 1923 bis 1935. Während seines dortigen Aufenthalts, wo er offizielle Staatsbesuche empfing, durften Weine aus lokaler Produktion nicht fehlen. Dank der Verbindung zu Präsident Masaryk wurde der Wein bald populär und hielt auch Einzug in die Prager Weinstuben und Cafés.
1: Und das war's auch schon wieder von uns. Tonmeisterin Eva Medelska und Redakteurin Kerstin Jakubik freuen sich, dass Sie wieder mit dabei waren und wünschen Ihnen noch einen schönen Samstag. Auf Wiederhören, do počutia.
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2: Guten Tag, liebe Hörerinnen und Hörer. Herzlich willkommen zur Samstagsausgabe unseres Magazins Die Slowakei hautnah. Aus dem Studio in Bratislava grüßen Sie Tonmeisterin Eva Medelska und Redakteurin Kerstin Jakubík. In der nächsten halben Stunde erwarten Sie wieder interessante Beiträge aus den vergangenen Tagen. Marika Antaschowa nimmt Sie mit ins hiesige Zentrum für Menschen mit Migrationshintergrund. Danach gibt es Tipps für Touristen, die die Region Trnava besuchen wollen. Und Sofia Miklovic bietet einen Beitrag zum Thema Weinverkostung. Zu unserem Programm wünschen wir Ihnen angenehme Unterhaltung.
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3: An einem Dienstag im April, kurz vor 10 Uhr, betritt Irina das gelbe Gebäude in der Česká Straße Nummer 2 in Bratislava. Die junge Frau lebt seit dem Beginn des Kriegs in der Ukraine im März 2022 mit ihrer kleinen Tochter in der Slowakei. Hier im Zentrum LUM finden Menschen mit Migrationshintergrund, die sich in Bratislava aufhalten, Informationen sowie rechtliche, soziale, psychologische und berufliche Beratung. Diese wird von der Erzdiözese Bratislava und den Bürgervereinen IPEČKO, Menschenrechtsliga und Marina sichergestellt. Welche Dienste nimmt Irina in Anspruch?
4: Ich habe heute einen Termin beim Anwalt, da bald ein neues Gesetz in Kraft treten wird. Ich möchte wissen, wie ich am besten vorgehen soll, damit alle Unterlagen und Dokumente zur Verlängerung der befristeten Aufenthaltsgenehmigung in Ordnung sind.
3: Irina ist eine von etwa 120.000 Menschen mit Migrationshintergrund in der slowakischen Hauptstadt. Den größten Anteil bilden Menschen aus der Ukraine. Es leben hier aber auch Leute aus Serbien, Russland und Vietnam. Man beobachtet auch einen steigenden Anteil von Menschen aus Indien oder aus Ländern Zentralasiens. Wer an einer Beratung im Zentrum LUM interessiert ist, muss sich vorher anmelden, verweist die Leiterin der Abteilung für die Unterstützung von Menschen mit Migrationshintergrund im Magistrat der Hauptstadt Bratislava, Dominika Naďová.
5: Man kann telefonisch, per E-Mail oder persönlich in unserem Zentrum einen Termin machen. Diese Termine vergeben wir nach Vereinbarung, da wir sie auch mit Dolmetschern koordinieren. Derzeit können wir in Ukrainisch, Russisch, Arabisch und Vietnamesisch dolmetschen. Der Termin liegt meist innerhalb von einem, maximal 3 Tagen. Dieser Zeitraum ist relativ kurz.
3: Dieses Zentrum knüpft an das groß angelegte Hilfszentrum in der Botostraße an, das die Stadt nach dem Ausbruch des Krieges in der Ukraine von April 2022 bis September 2024 betrieben hat. Die Hauptstadt wollte mit einem nachhaltigen Modell weitermachen und eröffnete vor einem Jahr das Zentrum LUM. Bislang wurde es von etwa 2000 Menschen aufgesucht, wobei sich einige mehrmals beraten ließen. Dominika Naďová fasst zusammen, welche Dienstleistungen am häufigsten und welche am seltensten genutzt werden.
5: Am häufigsten wird auf die Rechtsberatung zurückgegriffen. Dabei handelt es sich vor allem um die Beschaffung von Dokumenten und Termine bei der Fremdenpolizei. Im Rahmen der Sozialberatung variieren die Themen im Laufe des Jahres, zum Beispiel der Beginn des Schuljahres, die Einschulung, Gesetzesänderungen, etwa im Zusammenhang mit dem Rentensystem in der Ukraine. Bei der psychologischen Beratung haben wir bisher noch nicht ganz den Schlüssel gefunden, damit sie von der Klientel stärker wahrgenommen wird. Wir haben Anhaltspunkte dafür, wie wichtig die psychologische Beratung für diese Zielgruppe ist. Häufig haben die Menschen vor ihrer Ankunft in der Slowakei schwierige Lebenssituationen durchgemacht. Allerdings müssen sie sich oft mit einer Sprachbarriere auseinandersetzen. Selbst wenn wir dolmetschen können, ist die Anwesenheit einer dritten Person für den Klienten oder die Klientin nicht immer angenehm. Deshalb versuchen wir gemeinsam mit der Organisation IPECHKO, die bei uns die psychologische Beratung sicherstellt, dies etwas anders anzugehen. Eher durch sanftere gemeinschaftliche Aktivitäten, damit sich die Menschen an diesen Raum gewöhnen, sich sicher fühlen und sich nach und nach öffnen.
3: Laut Dominika Nadjova bemüht man sich darum, dass LUM nicht nur als Beratungszentrum wahrgenommen wird, sondern auch als Ort, an dem Gemeinschaften Zeit verbringen und ihre Aktivitäten veranstalten können. Gleichzeitig organisiert das Zentrum selbst verschiedene Veranstaltungen. Die meisten davon sind für die breite Öffentlichkeit zugänglich, sodass auch die Slowaken daran teilnehmen können. Informationen zu den Gemeinschaftsaktivitäten findet man auf Instagram unter LOOM-Bratislava. Jeden zweiten Mittwoch findet beispielsweise im Zentrum ein Sprachcafé statt.
5: Das ist so ein informeller Raum, den die Leute betreten und wo sie sich auf Slowakisch unterhalten können, ganz ohne Druck. Es ist kein echter Sprachunterricht, sondern eher ein Gemeinschaftsraum, in dem die Leute miteinander reden. Wir haben hier Slowakinnen, die diese Gruppe ein bisschen leiten. Sie bringen Themen ein, über die man dann auf Slowakisch diskutiert.
3: Die Leiterin der Abteilung für die Unterstützung von Menschen mit Migrationshintergrund im Magistrat der Hauptstadt Bratislava begleitete früher selbst Flüchtlinge und stand ihnen zur Seite. Welche Geschichte blieb ihr dabei besonders in Erinnerung?
5: Auch weil ich zuvor persönlich mit Klienten gearbeitet habe, sage ich gern, dass diese Klienten und Klientinnen selbst Träger ihrer eigenen Geschichten sind. Ich gebe sie nicht gern weiter. Mir erscheint es wichtig, dass sowohl unsere Abteilung als auch das Zentrum entstanden sind, vor allem weil in Bratislava seit langem verschiedene Gemeinschaften leben. Meiner Ansicht nach ist es an der Zeit, sie zu erkennen und auch diejenigen zu unterstützen, die wir bisher vielleicht weniger wahrgenommen haben oder die noch verschlossener sind und zu denen wir einen Weg finden müssen. Die Bedeutung dieses Zentrums, dieser Abteilung und unserer gesamten Arbeit sehe ich also darin, den Menschen, die hier leben und nicht aus der Slowakei stammen, zu zeigen, dass wir sie bemerken und auch für sie da sind.
3: Auch Irina hat ihre eigene Geschichte zu erzählen. In Bratislava fand sie eine Stelle in einem Salon, doch wie sie bemerkt, kann sie nicht viel arbeiten, da sie sich um ihre kleine Tochter kümmern muss. Hat sie das Gefühl, dass sie in Bratislava freundlich aufgenommen wurde oder spürt sie eine gewisse Distanz?
4: Es kann in jedem Land Menschen geben, die sich problematisch verhalten. In der Slowakei habe ich sehr nette Menschen kennengelernt. Ich habe gute Freunde gefunden, sowohl Mitbewohner als auch Kollegen. Ich bin gerne in der Slowakei, weil es hier liebe Menschen gibt. Meine Tochter geht bereits zur Schule. In ihrer Klasse sind 9 Ukrainer und da sie untereinander Ukrainisch sprechen, fällt es ihr schwer, Slowakisch zu lernen. Ich fände es besser, wenn es weniger Ukrainer in der Klasse gäbe, damit sie besser Slowakisch lernt. Wir bräuchten jemanden für Nachhilfe.
5: Vor unserem nächsten Beitrag nun erst einmal slowakische Musik. Musikredakteur Rado Mesche hat uns aus dem Archiv einen Ohrwurm von Pavel Hammel herausgesucht mit dem Titel Kamalas.

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1: Trnava, eine Bezirksstadt nur rund 50 Kilometer von Bratislava entfernt, wird auch Kleines Rom genannt. Grund dafür ist die hohe Konzentration an Kirchen und religiösen Bauwerken auf einem relativ kleinen Gebiet. Dazu kommt, dass die Stadt besonders im 16. und 17. Jahrhundert Zentrum des Erzbistums Gran und damit ein kirchliches wie auch kulturelles Zentrum Ungarns war. Heute bietet die Stadt ihren Besuchern ganzjährig einen beschaulichen, ja geradezu gemütlichen Stadtkern, in dem es so manches zu entdecken gibt. Für sachkundige Unterstützung dabei wendet man sich am besten an die regionale Tourismusorganisation Trnava Turism. Die Fremdenführerin Vera Trančíková von Trnava Tourism gibt Auskunft über das hiesige Besucherangebot.
2: So ein Klassiker sind im Sommer in der Haupturlaubszeit kostenlose Besichtigungstouren durch die Stadt Trnava. Diese finden in den Sommerferien im Juli und August an jedem Werktag statt, also von Montag bis Freitag. Es gibt dabei zwei Themenbereiche, einmal das Sakrale und einmal das weltliche Trnava. Im Rahmen einer sakralen Besichtigungstour werden dem Besucher die hiesigen Kirchen gezeigt, von denen es allein im engeren Stadtzentrum 8 gibt. Beim weltlichen Rundgang werden unter anderem die Stadtbefestigung und das mittelalterliche Rathaus gezeigt.
1: Ausgangspunkt der Gratisführungen ist dabei der Stadtturm auf dem Dreifaltigkeitsplatz. Im Erdgeschoss des Turms befindet sich auch das hiesige Informationszentrum, in dem man weitere Informationen, Stadtpläne und Souvenirs finden und Touren buchen kann. So zum Beispiel auch eine kommentierte Besichtigung des Turms selbst. Die wird von Fremdenführer Slavomir Zvonik begleitet, der sein Hobby zum Beruf gemacht hat und bei der Beschreibung des Turms sofort ins Schwärmen gerät.
3: Der Stadtturm von Trnava ist die meistbesuchte Attraktion der Stadt. Das hängt auch damit zusammen, dass man hoch auf den Turm, auf den Umlauf steigen kann. Von da aus hat man einen wirklich wunderbaren Ausblick. Denn die Stadt und ihre Umgebung erstrecken sich ja auf dem Flachland. Bei guten Sichtverhältnissen sieht man die kleinen Karpaten und sogar den Pyramidenberg bei der Stadt Nitra.
1: Die heutige Touristenattraktion erfüllte dabei früher eher praktische Aufgaben.
3: Der Turm wurde im 16. Jahrhundert gebaut. Das Bauwerk gehört der Stadt und wurde als Aussichtspunkt errichtet. Oben befand sich früher die Dienststube des Wächters, der über die Stadt wachte und vor Gefahren warnte, also vor Bränden, Gewittern, aber auch vor den nahenden Türken. Der Turm war also auch Teil der Verteidigungsmechanismen der Stadt. Und noch einen wichtigen Zweck erfüllte dieser Stadtturm hier auf dem Dreifaltigkeitsplatz. Genau hier befand sich nämlich das Zentrum des sozialen und kaufmännischen Lebens der Stadt. Und mit dem Stadtturm zeigten die Bürger, dass ihre Stadt zu den wohlhabenden Städten gehört.
1: Der Stadtturm wirkt wie ein unverwüstlicher Zeitzeuge, der das Geschehen von Jahrhunderten miterlebt hat, ohne selbst wirklich zu altern.
3: Der Turm misst im Grundriss etwa 9x9 Meter und bildet ein fast gleichmäßiges Viereck. Die Aussichtsplattform, die die Besucher betreten können, befindet sich in einer Höhe von 29 Metern und die Gesamthöhe des Stadtturms beträgt zusammen mit der vergoldeten Marienstatue 57 Meter. Zum Aussichtspunkt gelangt man über eine Treppe und wer richtig zählt, sollte auf die Zahl von 143 Stufen kommen. Und wer sich verzählt, kann dann beim Abstieg noch einmal nachzählen.
1: Beim Aufstieg kommt man an verschiedenen Informationstafeln vorbei, die Grund für eine kleine Verschnaufpause bieten. Wie Slavomir Zvonik versichert, sind die Treppen problemlos zu meistern, auch für weniger Trainierte. Selbst Besucher nach Knie-OPs hätten das schon geschafft, sodass sich also niemand von den Treppen abschrecken lassen sollte. Und noch eine Kuriosität sorgt für Kurzweiligkeit beim Erklimmen des Turmgipfels.
3: Im letzten Stockwerk vor der Aussichtsgalerie befindet sich das Uhrwerk aus dem Jahre 1729. Es ist voll mechanisch und besteht noch komplett aus den Originalteilen von damals. Das Uhrwerk wird von drei großen Gewichten betrieben und funktioniert ähnlich wie bei einer Kuckucksuhr. nur dass wir keinen Kuckuck, sondern Turmglocken haben. Eine kleine Glocke für die Viertelstunden und eine große Glocke, die zu jeder vollen Stunde schlägt. Das Uhrwerk treibt 5 Zifferblätter an und gehört mit seinen fast 300 Jahren zu den ältesten in der Slowakei.
1: Die Gewichte der Uhr sinken dabei etwa 24 Stunden ab und müssen somit jeden Tag aufgezogen werden, damit die Uhr auch immer pünktlich geht. Und damit verbindet sich eine weitere interessante Geschichte, und zwar die der Uhrenwarte. Eine Zeit lang war die Betreuung der Uhren zwar Sache des jeweiligen Wächters, doch später dann gab es spezielle Turmuhrenwarte, die sich um das Uhrwerk kümmerten und so die Zeit am Laufen hielten.
3: Der aktuelle Turmuhrenwart Karol, der die Uhr aufzieht, tut dies bereits in der 5. Generation. Wir besitzen Aufzeichnungen darüber, dass sein Ur-Ur-Urgroßvater 1892 nach Trnava gezogen ist und sich ebenso wie seine Nachfahren um dieses Uhrwerk gekümmert hat.
1: Ob der Sohn des aktuellen Turmuhrenwarts diese Tradition weiterführen wird, ist laut Slavomir Zvonik noch ungewiss. Doch er hofft, dass das Wissen von Generationen um die Funktionsweise und Wartung des Uhrenwerks weitergegeben und erhalten wird. Ebenso wie die Sagen und Geschichten rund um den Stadtturm von Trnava. Etwa die vom Maurermeister Jakob, dessen einziger Sohn von den Osmanen getötet wurde. Aus Rache soll er der Stadt den Bau eines Wachturms angeboten haben, ohne einen Lohn für seine Arbeit zu verlangen. Von Rachegedanken besessen habe er dann auch Tag und Nacht gebaut. Als der Turm endlich fertig war, legte er sich sterbenskrank ins Bett und soll beim ersten Läuten der Turmglocken auf dem neuen Stadtturm ausgerufen haben: »Ich habe es vollbracht«. Und dann starb er. Ob es nun sein Turm war, der geholfen hat, wer weiß. Doch sicher ist, dass die Stadt nie von den vorrückenden Osmanen eingenommen werden konnte.
3: Und dann gibt es da noch eine neuere Legende, von der ich unlängst erfahren habe, und zwar die Legende von der verhexten Stufe. Es gibt ja nämlich im Turm so eine verhexte Stufe, und wer dort stolpert, wird für immer und ewig im Turm umherirren. Sie müssen also aufpassen, wenn sie da hochsteigen, damit sie nicht stolpern. Leider wissen wir nicht, welche Stufe es ist. Die Legende besagt, dass ein Meister diese Holztreppe gebaut hat, ihm aber von der Stadt sein gerechter Lohn verwehrt wurde. Deshalb nahm der Meister eins der Bretter, ging zu einer Hexe und ließ das Holz verhexen. Dann verbaute er es in einer Stufe und so entstand die verhexte Stufe. Also passen Sie gut auf beim Aufstieg.
1: Sollten Sie trotzdem stolpern, gibt es natürlich auch ein Gegenmittel gegen die Hexerei. Ein Kuss aus wahrer Liebe. Das zumindest versichert uns Fremdenführer Slavomir Zvonik. Und der muss es ja wissen, schließlich steigt er fast täglich und manchmal sogar nachts auf seinen Turm, um den Besuchern seine Stadt zu zeigen. Aber nicht nur die Stadt Trnava selbst bietet den Touristen viel Sehenswertes. Die Tourismusorganisation Trnava bietet in der gesamten Region zahlreiche Ausflüge an, die man zu Fuß, mit dem Rad oder sogar im Boot absolvieren kann.
2: Die aktuelle Saison beginnen wir beispielsweise mit einer Besichtigung der Gemeinde Vodiradi. Dort befindet sich ein neu restauriertes Schloss und die Besichtigungstour führt natürlich auch in die hiesige Kirche aus dem 17. Jahrhundert. Zudem zeigt der Fremdenführer den Besuchern den Schlosspark, wo sie Interessantes aus der Geschichte der Familie Sici erfahren. Im Schloss und Park werden zudem interessante Objekte gezeigt, die diese Familie von ihren Reisen durch China mitgebracht hat.
1: Weiter werden Ausflüge zu weniger bekannten Zielen angeboten. Man kann Industriedenkmäler entdecken, eine spezielle botanische Safari absolvieren und ein absolutes Highlight sind Führungen in Dolna Krupa mit Schloss, Rosarium und Honigweinproduktion. Aber davon berichten wir Ihnen dann ein andermal.
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4: Wein ist der Trunk der Könige, pflegt man zu sagen. Weil es aber immer mehr Frauen gibt, die sich ebenfalls mit Wein, einem der ältesten Kulturgetränke der Menschheit, gut auskennen, sollte man den Wein wohl auch als Trunk der Königinnen bezeichnen. Auch in der Slowakei gibt es viele Weinwettbewerbe, doch nur bei einem werden Weine ausschließlich von Frauen bewertet. Die Schönheit des Weins beruht auf seinem Charakter, also einer Mischung aus besonderen Aromen und Geschmacksrichtungen. Zur Qualität dieses köstlichen Getränks tragen nicht nur das Klima und die Bodenbeschaffenheit, sondern auch Weingärtner und Winzer bei, die dank ihrer Geschicklichkeit ein einzigartiges Degustationserlebnis hervorzaubern. Im westslowakischen Topolčianky im Kreis Zlaté Moravce, westlich der Bezirksstadt Nitra, werden auf dem dortigen Weingut alljährlich Weine aus der ganzen Slowakei degustiert. In diesem Jahr wurden die angemeldeten Weine von 40 Weinkennerinnen bewertet. Die Vertreterin des Weinguts und Organisatorin des 16. Jahrgangs der Weinverkostung Viennale Topolčianky, Maria Lumnicerová, verrät mehr.
5: Alle Frauen, die beim diesjährigen Wettbewerb Weine degustiert haben, stammen aus einer der Weinregionen der Slowakei. Es gab hier auch Laborantinnen, die die Qualität der Weine überprüft haben und Kommissarinnen, die den Weinen Zertifikate ausstellten. Natürlich durften die Winzerinnen nicht fehlen, die Wein herstellen. Die Expertinnen bewerten die Weine in einer blinden Degustation, damit sie nicht wissen, von welchem Produzenten der getestete Wein stammt. Bei manchen Weinen kann man den Hersteller auch an der Flaschenform enthüllen. erkennen. Deshalb müssen die Weinflaschen ganz verdeckt sein.
4: Zu den einzelnen Weinen erhalten die Weinkritikerinnen nur elementare Informationen. Die Farbe, den Jahrgang und die Kategorie. Die Regeln sind streng. Beim Wettbewerb wurden in 7 Kommissionen insgesamt 240 Weinproben verkostet und bewertet. Bemerkenswert ist die Tatsache, dass am Wettbewerb keine Weine vom hiesigen Weingut Topolčianky teilgenommen haben. Laut den Veranstaltern wollte man die Weine aus den anderen Weinregionen hervorheben. Jaroslava Kaňuchová-Pátková, die Leiterin des slowakischen Weingärtner- und Winzerverbandes, erklärt, worauf man bei der Degustation achten muss.
2: In den vergangenen 10 Jahren wurde ein 100-Punkte-System der Internationalen Organisation für Rebe und Wein mit Sitz im französischen Dijon eingeführt. Die Organisation legt Standards fest und gibt Empfehlungen für den Weinanbau. Der beste Wein kann maximal 100 Punkte erreichen. Für Mängel bei Farbe, Geruch oder Geschmack werden Punkte abgezogen. Auch für die Verleihung der Gold- oder Silbermedaillen gelten strenge Regeln. In der Slowakei gilt eine Regel, laut der nur ein Wein mit mindestens 87 bis 88 Punkten Gold bekommen kann. Für Silber muss man mindestens 85 Punkte erreichen. Und die große Goldmedaille kann ein Wein mit 92 Punkten und mehr erhalten.
4: Im Allgemeinen bevorzugen Frauen eher leichte, frische und aromatische Weine, während Männer die Fülle, Harmonie und Nachhaltigkeit des Weines schätzen. Beim Weinwettbewerb Viennale Topolčianky 2026 wurden von den Weinkritikerinnen insgesamt 182 Gold- und Silbermedaillen verliehen. 6 der bewerteten Weine erhielten den Titel eines Champions, darunter Weine aus Vinosady, Veľké Zálužie, Tajná, Tesárske Mliňany und Pezinok. Das Weingut in Topolčianky ist die größte Weinwirtschaft der Slowakei. Der erste Wein unter dem Markennamen Chateau Topolčianky wurde hier schon 1933 produziert. Das ursprüngliche Etikett, das auch heute noch im Sortiment zu finden ist, zeigt die ungewöhnliche Kombination aus Schloss Topolčianky vor der Kulisse der Hohen Tatra und einem Mädchen in Tracht im Vordergrund. Die Schöpfer wollten die slowakische Herkunft des Weins hervorheben und legten daher Wert auf eine detailreiche Darstellung der Volksstickereien auf der Tracht des Mädchens. Der erste tschechoslowakische Präsident Tomáš Garrigue Masaryk besuchte Topoľčianky regelmäßig in den Sommerferien in den Jahren 1923 bis 1935. Während seines dortigen Aufenthalts, wo er offizielle Staatsbesuche empfing, durften Weine aus lokaler Produktion nicht fehlen. Dank der Verbindung zu Präsident Masaryk wurde der Wein bald populär und hielt auch Einzug in die Prager Weinstuben und Cafés.
1: Und das war's auch schon wieder von uns. Tonmeisterin Eva Medelska und Redakteurin Kerstin Jakubik freuen sich, dass Sie wieder mit dabei waren und wünschen Ihnen noch einen schönen Samstag. Auf Wiederhören, do počutia.
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1: Guten Tag, liebe Hörerinnen und Hörer. Herzlich willkommen zur Samstagsausgabe unseres Magazins Die Slowakei hautnah. Aus dem Studio in Bratislava grüßen Sie Tonmeisterin Eva Medelska und Redakteurin Kerstin Jakubík. In der nächsten halben Stunde erwarten Sie wieder interessante Beiträge aus den vergangenen Tagen. Marika Antaschowa nimmt Sie mit ins hiesige Zentrum für Menschen mit Migrationshintergrund. Danach gibt es Tipps für Touristen, die die Region Trnava besuchen wollen. Und Sofia Miklovic bietet einen Beitrag zum Thema Weinverkostung. Zu unserem Programm wünschen wir Ihnen angenehme Unterhaltung.
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2: An einem Dienstag im April, kurz vor 10 Uhr, betritt Irina das gelbe Gebäude in der Česká Straße Nummer 2 in Bratislava. Die junge Frau lebt seit dem Beginn des Kriegs in der Ukraine im März 2022 mit ihrer kleinen Tochter.

0: Da bald ein neues Gesetz in Kraft treten wird, ich möchte wissen, wie ich am besten vorgehen soll, damit alle Unterlagen und Dokumente zur Verlängerung der befristeten Aufenthaltsgenehmigung in Ordnung sind.
1: Irina ist eine von etwa 120.000 Menschen mit Migrationshintergrund in der slowakischen Hauptstadt. Den größten Anteil bilden Menschen aus der Ukraine. Es leben hier aber auch Leute aus Serbien, Russland und Vietnam. Man beobachtet auch einen steigenden Anteil von Menschen aus Indien oder aus Ländern Zentralasiens. Wer an einer Beratung im Zentrum LUM interessiert ist, muss sich vorher anmelden, verweist die Leiterin der Abteilung für die Unterstützung von Menschen mit Migrationshintergrund im Magistrat der Hauptstadt Bratislava, Dominika Naďová.
2: Man kann telefonisch, per E-Mail oder persönlich in unserem Zentrum einen Termin machen. Diese Termine vergeben wir nach Vereinbarung, da wir sie auch mit Dolmetschern koordinieren. Derzeit können wir in Ukrainisch, Russisch, Arabisch und Vietnamesisch dolmetschen. Der Termin liegt meist innerhalb von einem, maximal 3 Tagen. Dieser Zeitraum ist relativ kurz.
1: Dieses Zentrum knüpft an das groß angelegte Hilfszentrum in der Botostraße an, das die Stadt nach dem Ausbruch des Krieges in der Ukraine von April 2022 bis September 2024 betrieben hat. Die Hauptstadt wollte mit einem nachhaltigen Modell weitermachen und eröffnete vor einem Jahr das Zentrum LUM. Bislang wurde es von etwa 2000 Menschen aufgesucht, wobei sich einige mehrmals beraten ließen. Dominika Naďová fasst zusammen, welche Dienstleistungen am häufigsten und welche am seltensten genutzt werden.
2: Am häufigsten wird auf die Rechtsberatung zurückgegriffen. Dabei handelt es sich vor allem um die Beschaffung von Dokumenten und Termine bei der Fremdenpolizei. Im Rahmen der Sozialberatung variieren die Themen im Laufe des Jahres, zum Beispiel der Beginn des Schuljahres, die Einschulung, Gesetzesänderungen, etwa im Zusammenhang mit dem Rentensystem in der Ukraine. Bei der psychologischen Beratung haben wir bisher noch nicht ganz den Schlüssel gefunden, damit sie von der Klientel stärker wahrgenommen wird. Wir haben Anhaltspunkte dafür, wie wichtig die psychologische Beratung für diese Zielgruppe ist. Häufig haben die Menschen vor ihrer Ankunft in der Slowakei schwierige Lebenssituationen durchgemacht. Allerdings müssen sie sich oft mit einer Sprachbarriere auseinandersetzen. Selbst wenn wir dolmetschen können, ist die Anwesenheit einer dritten Person für den Klienten oder die Klientin nicht immer angenehm. Deshalb versuchen wir gemeinsam mit der Organisation IPECCO, die bei uns die psychologische Beratung sicherstellt, dies etwas anders anzugehen. Eher durch sanftere, gemeinschaftliche Aktivitäten, damit sich die Menschen an diesen Raum gewöhnen, sich sicher fühlen und sich nach und nach öffnen.
1: Laut Dominika Naďová bemüht man sich darum, dass LUM nicht nur als Beratungszentrum wahrgenommen wird, sondern auch als Ort, an dem Gemeinschaften Zeit verbringen und ihre Aktivitäten veranstalten können. Gleichzeitig organisiert das Zentrum selbst verschiedene Veranstaltungen. Die meisten davon sind für die breite Öffentlichkeit zugänglich, sodass auch die Slowaken daran teilnehmen können. Informationen zu den Gemeinschaftsaktivitäten findet man auf Instagram unter LOOM-Bratislava. Jeden zweiten Mittwoch findet beispielsweise im Zentrum ein Sprachcafé statt.
2: Das ist so ein informeller Raum, den die Leute betreten und wo sie sich auf Slowakisch unterhalten können, ganz ohne Druck. Es ist kein echter Sprachunterricht, sondern eher ein Gemeinschaftsraum, in dem die Leute miteinander reden. Wir haben hier Slowakinnen, die diese Gruppe ein bisschen leiten. Sie bringen Themen ein, über die man dann auf Slowakisch diskutiert.
1: Die Leiterin der Abteilung für die Unterstützung von Menschen mit Migrationshintergrund im Magistrat der Hauptstadt Bratislava begleitete früher selbst Flüchtlinge und stand ihnen zur Seite. Welche Geschichte blieb ihr dabei besonders in Erinnerung?
2: Auch weil ich zuvor persönlich mit Klienten gearbeitet habe, sage ich gern, dass diese Klienten und Klientinnen selbst Träger ihrer eigenen Geschichten sind. Ich gebe sie nicht gern weiter. Mir erscheint es wichtig, dass sowohl unsere Abteilung als auch das Zentrum entstanden sind, vor allem weil in Bratislava seit langem verschiedene Gemeinschaften leben. Meiner Ansicht nach ist ist es an der Zeit, sie zu erkennen und auch diejenigen zu unterstützen, die wir bisher vielleicht weniger wahrgenommen haben oder die noch verschlossen

0: geschlossener sind und zu denen wir einen Weg finden müssen. Die Bedeutung dieses Zentrums, dieser Abteilung und unserer gesamten Arbeit sehe ich also darin, den Menschen, die hier leben und nicht aus der Slowakei stammen, zu zeigen, dass wir sie bemerken und auch für sie da sind.
1: Auch Irina hat ihre eigene Geschichte zu erzählen. In Bratislava fand sie eine Stelle in einem Salon, doch wie sie bemerkt, kann sie nicht viel arbeiten, da sie sich um ihre kleine Tochter kümmern muss. Hat sie das Gefühl, dass sie in Bratislava freundlich aufgenommen wurde, oder spürt sie eine gewisse Distanz?
2: Es kann in jedem Land Menschen geben, die sich problematisch verhalten. In der Slowakei habe ich sehr nette Menschen kennengelernt. Ich habe gute Freunde gefunden, sowohl Mitbewohner als auch Kollegen. Ich bin gerne in der Slowakei, weil es hier liebe Menschen gibt. Meine Tochter geht bereits zur Schule. In ihrer Klasse sind 9 Ukrainer und da sie untereinander Ukrainisch sprechen, fällt es ihr schwer, Slowakisch zu lernen. Ich fände es besser, wenn es weniger Ukrainer in der Klasse gäbe, damit sie besser Slowakisch lernt. Wir bräuchten jemanden für Nachhilfe.
0: Vor unserem nächsten Beitrag nun erst einmal slowakische Musik. Musikredakteur Rado Mescher hat uns aus dem Archiv einen Ohrwurm von Pavel Hammel herausgesucht mit dem Titel Kamalas.

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1: Trnava, eine Bezirksstadt nur rund 50 Kilometer von Bratislava entfernt, wird auch Kleines Rom genannt. Grund dafür ist die hohe Konzentration an Kirchen und religiösen Bauwerken auf einem relativ kleinen Gebiet. Dazu kommt, dass die Stadt besonders im 16. und 17. Jahrhundert Zentrum des Erzbistums Gran und damit ein kirchliches wie auch kulturelles Zentrum Ungarns war. Heute bietet die Stadt ihren Besuchern ganzjährig einen beschaulichen, ja geradezu gemütlichen Stadtkern, in dem es so manches zu entdecken gibt. Für sachkundige Unterstützung dabei wendet man sich am besten an die regionale Tourismusorganisation Trnava Turism. Die Fremdenführerin Viera Trančíková von Trnava Tourism gibt Auskunft über das hiesige Besucherangebot.
2: So ein Klassiker sind im Sommer in der Haupturlaubszeit kostenlose Besichtigungstouren durch die Stadt Trnava. Diese finden in den Sommerferien im Juli und August an jedem Werktag statt, also von Montag bis Freitag. Es gibt dabei zwei Themenbereiche, einmal das Sakrale und einmal das weltliche Trnava. Im Rahmen einer sakralen Besichtigungstour werden dem Besucher die hiesigen Kirchen gezeigt, von denen es allein im engeren Stadtzentrum 8 gibt. Beim weltlichen Rundgang werden unter anderem die Stadtbefestigung und das mittelalterliche Rathaus gezeigt.
1: Ausgangspunkt der Gratisführungen ist dabei der Stadtturm auf dem Dreifaltigkeitsplatz. Im Erdgeschoss des Turms befindet sich auch das hiesige Informationszentrum, in dem man weitere Informationen, Stadtpläne und Souvenirs finden und Touren buchen kann. So zum Beispiel auch eine kommentierte Besichtigung des Turms selbst. Die wird von Fremdenführer Slavomir Zvonik begleitet, der sein Hobby zum Beruf gemacht hat und bei der Beschreibung des Turms sofort ins Schwärmen gerät.
3: Der Stadtturm von Trnava ist die meistbesuchte Attraktion der Stadt. Das hängt auch damit zusammen, dass man hoch auf den Turm, auf den Umlauf steigen kann. Von da aus hat man einen wirklich wunderbaren Ausblick. Denn die Stadt und ihre Umgebung erstrecken sich ja auf dem Flachland. Bei guten Sichtverhältnissen sieht man die kleinen Karpaten und sogar den Pyramidenberg bei der Stadt Nitra.
1: Die heutige Touristenattraktion erfüllte dabei früher eher praktische Aufgaben.
3: Der Turm wurde im 16. Jahrhundert gebaut. Das Bauwerk gehört der Stadt und wurde als Aussichtspunkt errichtet. Oben befand sich früher die Dienststube des Wächters, der über die Stadt wachte und vor Gefahren warnte, also vor Bränden, Gewittern, aber auch vor den nahenden Türken. Der Turm war also auch Teil der Verteidigungsmechanismen der Stadt. Und noch einen wichtigen Zweck erfüllte dieser Stadtturm hier auf dem Dreifaltigkeitsplatz. Genau hier befand sich nämlich das Zentrum des sozialen und kaufmännischen Lebens der Stadt. Und mit dem Stadtturm zeigten die Bürger, dass ihre Stadt zu den wohlhabenden Städten gehört.
1: Der Stadtturm wirkt wie ein unverwüstlicher Zeitzeuge, der das Geschehen von Jahrhunderten miterlebt hat, ohne selbst wirklich zu altern.
3: Der Turm misst im Grundriss etwa 9x9 Meter und bildet ein fast gleichmäßiges Viereck. Die Aussichtsplattform, die die Besucher betreten können, befindet sich in einer Höhe von 29 Metern und die Gesamthöhe des Stadtturms beträgt zusammen mit der vergoldeten Marienstatue 57 Meter. Zum Aussichtspunkt gelangt man über eine Treppe und wer richtig zählt, sollte auf die Zahl von 143 Stufen kommen. Und wer sich verzählt, kann dann beim Abstieg noch einmal nachzählen.
1: Beim Aufstieg kommt man an verschiedenen Informationstafeln vorbei, die Grund für eine kleine Verschnaufpause bieten. Wie Slavomir Zvonik versichert, sind die Treppen problemlos zu meistern, auch für weniger Trainierte. Selbst Besucher nach Knie-OPs hätten das schon geschafft, sodass sich also niemand von den Treppen abschrecken lassen sollte. Und noch eine Kuriosität sorgt für Kurzweiligkeit beim Erklimmen des Turmgipfels.
3: Im letzten Stockwerk vor der Aussichtsgalerie befindet sich das Uhrwerk aus dem Jahre 1729. Es ist voll mechanisch und besteht noch komplett aus den Originalteilen von damals. Das Uhrwerk wird von drei großen Gewichten betrieben und funktioniert ähnlich wie bei einer Kuckucksuhr. nur dass wir keinen Kuckuck, sondern Turmglocken haben. Eine kleine Glocke für die Viertelstunden und eine große Glocke, die zu jeder vollen Stunde schlägt. Das Uhrwerk treibt 5 Zifferblätter an und gehört mit seinen fast 300 Jahren zu den ältesten in der Slowakei.
1: Die Gewichte der Uhr sinken dabei etwa 24 Stunden ab und müssen somit jeden Tag aufgezogen werden, damit die Uhr auch immer pünktlich geht. Und damit verbindet sich eine weitere interessante Geschichte, und zwar die der Uhrenwarte. Eine Zeit lang war die Betreuung der Uhren zwar Sache des jeweiligen Wächters, doch später dann gab es spezielle Turmuhrenwarte, die sich um das Uhrwerk kümmerten und so die Zeit am Laufen hielten.
3: Der aktuelle Turmuhrenwart Karol, der die Uhr aufzieht, tut dies bereits in der 5. Generation. Wir besitzen Aufzeichnungen darüber, dass sein Ur-Ur-Urgroßvater 1892 nach Trnava gezogen ist und sich ebenso wie seine Nachfahren um dieses Uhrwerk gekümmert hat.
1: Ob der Sohn des aktuellen Turmuhrenwarts diese Tradition weiterführen wird, ist laut Slavomir Zvonik noch ungewiss. Doch er hofft, dass das Wissen von Generationen um die Funktionsweise und Wartung des Uhrenwerks weitergegeben und erhalten wird. Ebenso wie die Sagen und Geschichten rund um den Stadtturm von Trnava. Etwa die vom Maurermeister Jakob, dessen einziger Sohn von den Osmanen getötet wurde. Aus Rache soll er der Stadt den Bau eines Wachturms angeboten haben, ohne einen Lohn für seine Arbeit zu verlangen. Von Rachegedanken besessen habe er dann auch Tag und Nacht gebaut. Als der Turm endlich fertig war, legte er sich sterbenskrank ins Bett und soll beim ersten Läuten der Turmglocken auf dem neuen Stadtturm ausgerufen haben: Ich habe es vollbracht. Und dann starb er. Ob es nun sein Turm war, der geholfen hat, wer weiß. Doch sicher ist, dass die Stadt nie von den vorrückenden Osmanen eingenommen werden konnte.
3: Und dann gibt es da noch eine neuere Legende, von der ich unlängst erfahren habe, und zwar die Legende von der verhexten Stufe. Es gibt ja nämlich im Turm so eine verhexte Stufe, und wer dort stolpert, wird für immer und ewig im Turm umherirren. Sie müssen also aufpassen, wenn sie da hochsteigen, damit sie nicht stolpern. Leider wissen wir nicht, welche Stufe es ist. Die Legende besagt, dass ein Meister diese Holztreppe gebaut hat, ihm aber von der Stadt sein gerechter Lohn verwehrt wurde. Deshalb nahm der Meister eins der Bretter, ging zu einer Hexe und ließ das Holz verhexen. Dann verbaute er es in einer Stufe und so entstand die verhexte Stufe. Also passen Sie gut auf beim Aufstieg.
1: Sollten Sie trotzdem stolpern, gibt es natürlich auch ein Gegenmittel gegen die Hexerei. Ein Kuss aus wahrer Liebe. Das zumindest versichert uns Fremdenführer Slavomir Zvonik. Und der muss es ja wissen, schließlich steigt er fast täglich und manchmal sogar nachts auf seinen Turm, um den Besuchern seine Stadt zu zeigen. Aber nicht nur die Stadt Trnava selbst bietet den Touristen viel Sehenswertes. Die Tourismusorganisation Trnava bietet in der gesamten Region zahlreiche Ausflüge an, die man zu Fuß, mit dem Rad oder sogar im Boot absolvieren kann.
0: Beispielsweise diese Saison beginnen wir
2: Die aktuelle Saison beginnen wir beispielsweise mit einer Besichtigung der Gemeinde Vodieradi. Dort befindet sich ein neu restauriertes Schloss und die Besichtigungstour führt natürlich auch in die hiesige Kirche aus dem 17. Jahrhundert. Zudem zeigt der Fremdenführer den Besuchern den Schlosspark, wo sie Interessantes aus der Geschichte der Familie Sici erfahren. Im Schloss und Park werden zudem interessante Objekte gezeigt, die diese Familie von ihren Reisen durch China mitgebracht hat.
1: Weiter werden Ausflüge zu weniger bekannten Zielen angeboten. Man kann Industriedenkmäler entdecken, eine spezielle botanische Safari absolvieren und ein absolutes Highlight sind Führungen in Dolna Krupa mit Schloss, Rosarium und Honigweinproduktion. Aber davon berichten wir Ihnen dann ein andermal.
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5: Wein ist der Trunk der Könige, pflegt man zu sagen. Weil es aber immer mehr Frauen gibt, die sich ebenfalls mit Wein, einem der ältesten Kulturgetränke der Menschheit, gut auskennen, sollte man den Wein wohl auch als Trunk der Königinnen bezeichnen. Auch in der Slowakei gibt es viele Weinwettbewerbe, doch nur bei einem werden Weine ausschließlich von Frauen bewertet. Die Schönheit des Weins beruht auf seinem Charakter, also einer Mischung aus besonderen Aromen und Geschmacksrichtungen. Zur Qualität dieses köstlichen Getränks tragen nicht nur das Klima und die Bodenbeschaffenheit, sondern auch Weingärtner und Winzer bei, die dank ihrer Geschicklichkeit ein einzigartiges Degustationserlebnis hervorzaubern. Im westslowakischen Topolčianky im Kreis Zlaté Moravce, westlich der Bezirksstadt Nitra, werden auf dem dortigen Weingut alljährlich Weine aus der ganzen Slowakei degustiert. In diesem Jahr wurden die angemeldeten Weine von 40 Weinkennerinnen bewertet. Die Vertreterin des Weinguts und Organisatorin des 16. Jahrgangs der Weinverkostung Viennale Topolčianky, Maria Lumnicerová, verrät mehr.
6: Alle Frauen, die beim diesjährigen Wettbewerb Weine degustiert haben, stammen aus einer der Weinregionen der Slowakei. Es gab hier auch Laborantinnen, die die Qualität der Weine überprüft haben und Kommissarinnen, die den Weinen Zertifikate ausstellten. Natürlich durften die Winzerinnen nicht fehlen, die Wein herstellen. Die Expertinnen bewerten die Weine in einer blinden Degustation, damit sie nicht wissen, von welchem Produzenten der getestete Wein stammt. Bei manchen Weinen kann man den Hersteller auch an der Flaschenform enthüllen. erkennen. Deshalb müssen die Weinflaschen ganz verdeckt sein.
5: Zu den einzelnen Weinen erhalten die Weinkritikerinnen nur elementare Informationen. Die Farbe, den Jahrgang und die Kategorie. Die Regeln sind streng. Beim Wettbewerb wurden in 7 Kommissionen insgesamt 240 Weinproben verkostet und bewertet. Bemerkenswert ist die Tatsache, dass am Wettbewerb keine Weine vom hiesigen Weingut Topolčianky teilgenommen haben. Laut den Veranstaltern wollte man die Weine aus den anderen Weinregionen hervorheben. Jaroslava Kaňuchová-Pátková, die Leiterin des slowakischen Weingärtner- und Winzerverbandes, erklärt, worauf man bei der Degustation achten muss.
2: In den vergangenen 10 Jahren wurde ein 100-Punkte-System der Internationalen Organisation für Rebe und Wein mit Sitz im französischen Dijon eingeführt. Die Organisation legt Standards fest und gibt Empfehlungen für den Weinanbau. Der beste Wein kann maximal 100 Punkte erreichen. Für Mängel bei Farbe, Geruch oder Geschmack werden Punkte abgezogen. Auch für die Verleihung der Gold- oder Silbermedaillen gelten strenge Regeln. In der Slowakei gilt eine Regel, laut der nur ein Wein mit mindestens 87 bis 88 Punkten Gold bekommen kann. Für Silber muss man mindestens 85 Punkte erreichen. Und die große Goldmedaille kann ein Wein mit 92 Punkten und mehr erhalten.
5: Im Allgemeinen bevorzugen Frauen eher leichte, frische und aromatische Weine, während Männer die Fülle, Harmonie und Nachhaltigkeit des Weines schätzen. Beim Weinwettbewerb Viennale Topolčianky 2026 wurden von den Weinkritikerinnen insgesamt 182 Gold- und Silbermedaillen verliehen. 6 der bewerteten Weine erhielten den Titel eines Champions, darunter Weine aus Vinosady, Veľké Zálužie, Tajná, Tesárske Mliňany und Pezinok. Das Weingut in Topolčianky ist die größte Weinwirtschaft der Slowakei. Der erste Wein unter dem Markennamen Chateau Topolčianky wurde hier schon 1933 produziert. Das ursprüngliche Etikett, das auch heute noch im Sortiment zu finden ist, zeigt die ungewöhnliche Kombination aus Schloss Topolčianky vor der Kulisse der Hohen Tatra und einem Mädchen in Tracht im Vordergrund. Die Schöpfer wollten die slowakische Herkunft des Weins hervorheben und legten daher Wert auf eine detailreiche Darstellung der Volksstickereien auf der Tracht des Mädchens. Der erste tschechoslowakische Präsident Tomáš Garrigue Masaryk besuchte Topolčianky regelmäßig in den Sommerferien in den Jahren 1923 bis 1935. Während seines dortigen Aufenthalts, wo er offizielle Staatsbesuche empfing, durften Weine aus lokaler Produktion nicht fehlen. Dank der Verbindung zu Präsident Masaryk wurde der Wein bald populär und hielt auch Einzug in die Prager Weinstuben und Cafés.
1: Und das war's auch schon wieder von uns. Tonmeisterin Eva Medelska und Redakteurin Kerstin Jakubik freuen sich, dass Sie wieder mit dabei waren und wünschen Ihnen noch einen schönen Samstag. Auf Wiederhören, do počutia.
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